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0: 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Rami, Abenteuer eines Jungen. Nach dem gleichnamigen Buch von Bertha Schmidt-Eller. Erschienen ist dieses Hörbuch im Aqua Verlag. Rami, Abenteuer eines Jungen. Nicht nur durch seinen seltsamen Vornamen unterscheidet sich Rami von seinen Mitschülern. Er scheint auch aus einer seltsamen Familie zu kommen. In einem verfallenen Haus an der Autobahn wohnen sie und niemand weiß, womit der Vater und die beiden Brüder eigentlich ihr Geld verdienen. Um dunkle Geschäfte muss es da gehen, das ist klar. Als der 7-jährige Rami eines Tages hineingezogen werden soll, beginnt eine spannende Geschichte.
1: Rami. Ein Hörbuch nach der gleichnamigen Erzählung von Bertha Schmidt-Eller. Gelesen von Lili Wiens. Das Haus an der Autobahn. Das letzte Haus von Erbach stand unterhalb der Autobahnbrücke, die ihre steinernen Bogen hoch über das Tal schwang. Zwischen Wiesen und Wäldern, sanft ansteigenden Hängen und bunten Gärten lag Erbach im Tal. Vor dem letzten Haus lief ein steiniger Weg bergan und oben auf der Höhe stand in einem verwilderten Garten ein verfallenes Gebäude. Es gab dort oben weder elektrisches Licht noch Gas und auch keine Wasserleitung. Wer Wasser haben wollte, musste es hinter dem Haus aus dem Brunnen pumpen. Es war eine mühsame Arbeit. An einem sonnigen Apriltag zockelte ein Wagen, von einem kleinen, zottigen Pferd gezogen, durch die Hauptstraße von Erbach. Er zog an dem hübschen weißen Haus mit den grünen Fensterläden, dem letzten von Erbach vorbei, den steinigen Hangweg hinauf. Zwei junge Männer von etwa 17 und 19 Jahren hatten eben noch hoch oben auf dem Wagen gehockt, zwischen rostigen Bettstellen, einer alten Kommode, einem schmutzigen Herd und verschiedenen Bündeln und Kartons. Jetzt, als es bergauf ging, schoben sie mit starken Fäusten das Gefährt. Das Pferdchen, das die Hilfe spürte, trabte munter bergan. Vor dem Gartentor des alten Hauses zog der Mann auf dem Kutschbock die Zügel an. Er band sie mit loser Schlinge um die Bremskurbel und schwang sich hinunter.
2: »Da wären wir«, sagte er munter.
1: Die dicke Frau, die neben ihm auf dem Kutschbock gesessen hatte, wandte sich dem kleinen Jungen zu, der auf einem Bündeldecken und Federkissen saß.
2: »Komm, Rami, ich helfe dir hinunter!«
1: Der Junge ließ den großen schwarzen Kater los. Stumm ließ er sich vom Wagen helfen, während der Kater mit großen Sprüngen auf das Haus zulief und durch eines der unteren Fenster im Innern verschwand. Die Großen begannen sogleich, den Wagen abzuladen. Bettzeug, Kommode und Herd wurden ins Haus getragen. Rami folgte der dicken Frau, seiner Mutter, die wackelige Treppe hinauf. Niemand kümmerte sich um ihn. Mit Lärm und Gepolter trugen sie die kärglichen Möbel ins Wohnzimmer und die Mutter ordnete an, wo nebenan in der Kammer die beiden Betten stehen sollte. Rami zog sich einen Stuhl ans Fenster, den sein Vater mitten in den großen Raum gestellt hatte. Er wischte mit dem Ärmel seiner zerschlissenen Jacke so lange an der blinden Fensterscheibe herum, bis er ein wenig hinaussehen konnte. Was er sah, fesselte ihn so sehr, dass er alles um sich herum vergaß. Ganz nah bei dem Haus lief die Autobahn vorbei. Unaufhörlich rollten die Autos vorüber. Graue und blaue, rote, große Lastwagen mit Anhängern, Motorräder und Omnibusse. Sie kamen die lange, breite Straße wie auf einem Band angerollt. Ein Band, das in der Ferne schmal schien, dann breit und breiter wurde. Nach der anderen Seite lief die Autobahn auf ein Wäldchen zu. Das Band und die Wagen darauf wurden dort ganz plötzlich unsichtbar. Es sah aus, als ob sie verschluckt würden. Aber ebenso plötzlich, wie die Autos verschwanden, die in der einen Richtung fuhren, sprangen andere aus dem dunklen Tor der Bäume auf das Band auf der anderen Seite des Grünstreifens. Rami schaute und schaute. Jedes Mal, wenn ein Wagen auf das Waldstück zuraste, hielt er den Atem an. Jetzt war er fort. Ein fremdes Gefühl presste ihm das kleine Herz zusammen. Das Auto, das auf den Wald zuraste, war hin. Ein für allemal. Nie mehr würde es zurückkommen. Am Abend, als sich Rami auf seiner Matratze, die neben den beiden Betten im Nebenraum auf der Erde lag, in die graue Schlafdecke rollte, fragte er, »Bleiben wir immer hier?« »Gefällt es dir hier oben?« fragte sein Vater zurück, der sich auf seinem Bett ausgestreckt hatte. Das Kind nickte und blinzelte in das trübe Licht der Petroleumlampe, die auf dem Fenstersim stand.
2: »Ja, hier bleiben wir«, fuhr der Vater fort. »Mir gefällt es hier auch. Und unser Joko, der Schwarze, wird die Ratten schnell aus dem Haus vertreiben.«
1: Der Kater drehte den Kopf, als er seinen Namen hörte. Er machte einen Buckel und schritt majestätisch auf Ramis Matratze zu. Rami legte seinen Arm um das Tier, schmiegte die Wange an das glänzende weiche Fell und fühlte sich so behaglich wie der Kater, der leise zu schnurren begann. Rami fand das Leben im Haus auf der Höhe wunderschön. Er hatte, solange er sich besinnen konnte, in Baracken und alten Hütten gewohnt, einmal sogar in einem Bunker. So gut wie in diesem Haus hatte es ihm noch nirgends gefallen. Stundenlang saß er am Fenster, das die Mutter ihm geöffnet hatte. Er hatte entdeckt, dass man vom Fenster der Kammer aus, in der sie alle schliefen, die Eisenbahnzüge sehen konnte. Das war eine hübsche Abwechslung. Rami wartete mit aufgeregter Spannung, bis sich die kleine weiße Dampfwolke hinter den Bäumen zeigte. Dann kam die Wolke rasch näher, wurde gewaltig und schon zischte die Lokomotive heran. Einen Augenblick sah es so aus, als käme sie direkt auf das Haus, auf das Fenster auf Rami zu. Er fühlte ein leises Beben des Fußbodens, die Scherben klirrten und eilig rollten die Wagen vorbei. Manchmal, wenn die Brüder Gero und Gaito gut aufgelegt waren, spielten sie das Zirkusspiel mit Rami. Gero stellte sich dazu breitbeinig hin, verschränkte die Arme vor dem Bauch und Gaito benutzte sie wie eine kleine Stufe und schwang sich mit einem Ruck auf Geros Schultern. War Gaito oben und hatte sich umgedreht, so dass er nun mit Gero in eine Richtung schaute, kam Rami an die Reihe. Gero ging ein wenig in die Knie. Dieser Augenblick war der aufregendste für Rami. Gaito hielt die Arme ausgebreitet und balancierte auf Giros Schultern. Rami fand das großartig und beängstigend zugleich. »Hopp«, rief Gero, und nun trat Rami auf die niedrig gehaltenen, verschränkten Hände des großen Bruders. Gero gab ihm einen kleinen Schwung und Rami griff blitzschnell und sicher nach Gaitos Händen. Die packten zu, wirbelten ihn hinauf und kaum, dass Rami selbst wusste, wie es zuging, stand er schon hoch oben auf Gaitos Schultern. Das war lustig. Er konnte von dort oben bequem zu dem Fenster hineinschauen, aus dem er sonst auf die Autobahn blickte. »Hopp«, sagte dann Gero zum zweiten Male. Das Heruntersteigen war fast ebenso schwungvoll wie der Aufstieg. Bei dem zweiten »Hopp« sprang Gaito nach hinten ab, während Rami sich nach vorne fallen ließ, wo er von Gero aufgefangen wurde. »Bravo, Rami, du bist ein Prachtkerl«, lobte Gero, und das Spiel wurde zweimal, dreimal wiederholt. Natürlich hatte Rami das nicht gleich mit einem Male so gekonnt. Nach und nach hatten ihm Gero und Gaito dieses Kunststück beigebracht. Die Mutter war immer böse, wenn sie dem Spiel zusah. »Lass diesen Unfug sein«, schalt sie. »Ich weiß, was ihr wollt. Verderbt mir den Kleinen nicht.« Rami verstand nicht, was die Mutter damit meinte. Sein Vater schien es gern zu sehen. Er und die Brüder lobten ihn und lachten zu Mutters Schelten. Kamen der Vater und die Brüder abends mit einem vollgeladenen Wagen heim, durfte Rami in den Sachen herumkramen, die die Großen in den Räumen unten sortierten. Was da alles zum Vorschein kam, bunte Knöpfe, einige Seiten aus einem zerrissenen Bilderbuch, ein bunter Schal und lange Streifen schönster Tapeten, aus denen er Sonne, Mond und Sterne und wunderliche Tierschöpfungen ausschneiden konnte. Eines Tages, als Rami wieder einmal die Autobahn beobachtete, hörte er unten im Hause eine fremde Stimme. »Hallo?« Die Mutter war im Garten, der Vater und die Brüder schnarchten nebenan in der Kammer. Rami horchte und rührte sich nicht. »Hallo?« tönte es wieder durch das stille Haus. Rami bekam Herzklopfen. Alles Fremde ängstigte ihn. Jetzt hörte er, dass die Mutter im Hausflur mit jemandem sprach. Dann kamen Schritte die Treppe herauf. Rami hörte, dass seine Mutter nicht allein kam. Da ging die Tür schon auf. Ramis Mutter trat ein und hinter ihr war ein Polizist zu sehen, der im Türrahmen stehen blieb. Reglos hockte Rami auf seinem Stuhl. Die Mutter rief in die Kammer herüber. »Polizei ist da, komm mal rüber!« Das Kind musterte ängstlich den Mann in der Uniform. Wenn die Polizei kam, gab es böse Worte. Vater redete dann immer laut und zornig und am Ende ging er mit dem Polizisten fort und kam meist lange Zeit nicht wieder nach Hause. Rami kannte das.
2: »Na, was gibt's?« fragte der Vater. »Sie haben sich nicht angemeldet«, sagte der Uniformierte. »Ha«, lachte der Vater, »angemeldet. Ja, dann passen Sie mal gut auf. Das dort ist meine Frau und dort, er zeigte auf die Brüder, die nun auch dazu gekommen waren, da haben Sie den Jeromir und den Gaetano. Ach ja, und der Rami, der ist auch noch da, der gehört mit dazu. Dort, der Kleine, der heißt Ramon. Und ich bin der Herr im Hause, jawohl.
1: Rami war beinahe stolz, wie der Vater da stand, groß und breit, und wie er auf den Polizisten heruntersah. Der machte trotz seiner Uniform nicht den Eindruck, als könnte er dem Vater und den Brüdern etwas anhaben. Rami verstand nicht recht, was er noch mit dem Vater besprach. Erst später, als der Polizist gegangen war, merkte er aus allem, was Vater und Mutter und die Brüder halb ärgerlich, halb lachend besprachen, dass sie es dem Amt melden müssten, wenn sie hier oben wohnen bleiben wollten. Tags darauf machten sich Giro, der ältere der Brüder, fein. Die Mutter kramte in der Kommode und brachte ein paar Zettel zum Vorschein. Die gab sie Giro mit den Worten, »Das sind die Papiere!« Giro blätterte darin, nickte und schob sie in die Tasche. Rami sah dem großen Bruder nach, als er den Hangweg hinunterging. Er wusste nicht, warum oder wovor er Angst hatte. Giro kam schon bald zurück.
2: »Rami muss in die Schule«, sagte er. »Wenn ich daran gedacht hätte, dass er schon bald 7 Jahre alt ist, hätte ich das Datum geändert. Dann hätte er noch 1 Jahr Zeit gehabt. Ihm sieht ja keiner das Alter an.«
1: Rami kletterte von seinem Stuhl am Fenster und sah den Bruder und die Mutter fragend an.
2: »Junge, Rami, es hilft nichts, du musst halt zur Schule gehen, wie alle anderen Kinder auch.«
1: Rami wusste natürlich, dass es so etwas gab, wusste, dass die großen Kinder und auch solche, die noch nicht sehr groß waren, zur Schule gingen, aber ihm war bisher noch nie der Gedanke gekommen, dass auch er einmal zur Schule gehen müsse.
3: »Ist Schule schlimm?«, fragte er ängstlich.
2: »Ach was, man braucht bloß still zu sitzen«, tröstete die Mutter. »Das tust du ohnehin den ganzen Tag.« »Bring ihn nur gleich morgen hin«, meinte der Vater, »ehe wir die Polizei wieder hier oben haben.«
1: Er legte seine schwere Hand auf Ramis Schulter.
2: »Hast du Angst, Junge? Ist nicht nötig. Wer dir was tut, dem schlage ich die Knochen in zwei.«
3: »Wer soll ihm schon etwas antun?«, entgegnete die Mutter. »Sag lieber, wo wir so schnell Schulzeug für ihn herbekommen.«
2: »Werden wir gleich haben.«
1: Der Vater nahm Rami bei der Hand und stieg mit ihm die Treppe hinunter. Zusammen begannen sie unter den Sachen, die in den Ecken herumlagen, zu wühlen. Der Vater zog unter einem Packen Papier eine alte Aktentasche hervor, rieb mit einem Lappen daran herum und drückte sie Rami in die Hand.
2: »Elegant ist sie zwar nicht, aber sie passt haargenau zu dir. Die Bücher und solchen Kram, den ihr in der Schule braucht, den sollen sie dir geben. Dafür habe ich kein Geld. Das kannst du dem Lehrer sagen.«
1: Am nächsten Morgen zog die Mutter Rami einen Trainingsanzug an. Der war bei den Lumpen gewesen, die die Männer kürzlich mitgebracht hatten. Er war zu lang und zu weit. Die Mutter rollte die Ärmel auf, krempelte die Hosenbeine hoch und meinte, es würde schon so gehen. Giro hatte sich wieder fein gemacht. Rami fand, dass er beinahe wie ein Herr aussähe. Er nahm den kleinen Bruder bei der Hand und so gingen sie zusammen nach Erbach hinunter. Der Schule gegenüber war ein Laden, wo es Hefte, Stifte und dergleichen gab. Rami hätte sich das alles im Schaufenster gern in Ruhe angesehen, aber Giro hatte es eilig. Er trat in den Laden, kaufte eine Schiefertafel und ein paar Griffel und steckte alles in die Aktentasche. Dann gingen beide zu dem Platz vor der Schule. Plötzlich spürte Rami, dass seine Hose zu rutschen anfing. Hinter ihm lachte jemand und sagte, »Du Kleiner, du verlierst deine Hose!« Rami zog sie beim Gehen ein wenig in die Höhe, aber es half nicht viel. Giro ließ ihm keine Zeit, die Sache durch Hochkrempeln einigermaßen in Ordnung zu bringen. Er schien den Zwischenfall gar nicht zu bemerken. Er ging auf einen Mann zu. Ach nein, das war ein Herr. Ein richtiger Herr. Ob das der Lehrer war? Rami verstand nichts von dem, was Giro mit dem Herrn sprach. Es flimmerte vor seinen Augen, es rauschte in seinen Ohren. Eine heiße Angst saß in seinem Herzen. Wie im Traume folgte er Giro in das Schulhaus, das mit dem Lärm der Jungen und Mädchen angefüllt war, die vor und neben und hinter ihm über den langen Flur liefen. Er sah Türen und Türen und wieder Türen und kam erst zur Besinnung, als Giro sich zu ihm niederbeugte und sagte, »So, hier ist deine Klasse.« Dabei traten sie mit einer Gruppe Jungen und Mädchen in einen großen, hellen Raum, in dem Tische und Stühle standen. Die Kinder sahen ihn neugierig und einige recht aufdringlich an. Giro sagte, »Du brauchst keine Angst zu haben, Rami. Sitz nur schön still, dann wird ja nichts passieren.« Ehe Rami antworten konnte, hatte Giro die Tür hinter sich geschlossen und war verschwunden. Eine Klingel schrillte laut und lange. Alle Kinder setzten sich. Rami stand verstört und ratlos an der Tür. Er wäre am liebsten davongelaufen. Ehe er sich jedoch dazu entschließen konnte, ging die Tür wieder auf. Die Kinder erhoben sich alle von ihren Plätzen und riefen, »Guten Morgen, Frau Weber!« Die Lehrerin, die hereingekommen war, sah freundlich aus. Rami wurde das Herz etwas leichter. »Wo kommst du denn her, Kleiner?« fragte sie munter, nachdem sie den Kindern ein Zeichen gegeben hatte, sich zu setzen. Rami sah zu der Lehrerin auf, ohne ein Wort zu sagen. »Willst du hier lesen lernen?« fuhr die Lehrerin fort. Rami zuckte die Achseln. »Nun, sag mir wenigstens, wie du heißt.« »Rami«, antwortete er so leise, dass es kaum zu hören war. »Das habe ich leider nicht verstanden. Sag's noch einmal, ganz laut und deutlich. Ich bin Frau Weber. Das hast du vorhin sicher verstanden. Wir müssen nun auch wissen, wie du heißt.« Er nahm allen Mut zusammen und sagte noch einmal, »Rami.« »Rami, das ist ein schöner, seltener Name. Und wo bist du bisher in die Schule gegangen?« Rami schüttelte den Kopf. »Noch gar nicht? Wie alt bist du denn?« 7 bald.« Frau Weber schien plötzlich keine Lust mehr zu haben, Rami noch mehr zu fragen. Sie schaute in die Klasse umher und meinte, »Nun will ich erst mal einen Platz für dich suchen.« Die Lehrerin zog einen Stuhl heran und wies Rami einen Platz an. Nur 2 Jungen saßen an dem Tisch. Rami merkte, dass sie von ihm abrückten. Er setzte sich zögernd auf die äußerste Kante des Stuhls, schob seine Tasche in das Fach unter dem Tisch und dachte nur, »Still sitzen, dann wird nichts passieren.« Was eigentlich passieren könnte, wusste er nicht. So saß er stumm und reglos und wagte kaum, den Kopf einmal zu drehen. Frau Weber schrieb etwas auf ein schwarzes Brett an der Wand. Bald reckte der, bald jener die Hand in die Höhe. Die Lehrerin fragte und die Kinder antworteten. Manchmal sprachen alle zur gleichen Zeit. Rami konnte in alledem keinen Sinn finden. Aber trotzdem schien es irgendwie seine Ordnung zu haben. Dann schrillte die Klingel wieder. Die Kinder liefen hinaus und Rami blieb ratlos sitzen. »Jetzt ist Pause, Rami. Geh mit den anderen auf den Hof«, sagte Frau Weber. Scheu wandte er sich zur Tür. Ach, da war wieder die rutschende Hose. Er krempelte sie hoch und ging an den vielen Türen vorbei bis zu der breiten Glastür, die in den Hof führte. Die Kinder waren laut und lustig. Sie liefen einander nach und schienen sich alle zu kennen. Niemand beachtete ihn. Das war ihm nur lieb. Er schaute in den Trubel und da blieb sein Blick an einer roten Schleife hängen. Die hielt einen Pferdeschwanz zusammen. Der war lockig und hell. Er gefiel Rami sehr. Jetzt war die Schleife im Gewimmel verschwunden. Ohne sich vom Platz zu rühren, suchte Rami mit den Augen. Da, jetzt tauchte sie ganz in seiner Nähe auf. Er bekam einen freudigen Schreck und nun sah er auch das Gesicht unter dem Pferdeschwanz. Noch nie hatte Rami ein Gesicht so gut gefallen wie dieses, aber da war es schon wieder weg und sein Blick erhaschte nur noch die rote Schleife. Als die Kinder wieder in die Klasse strömten, ging Rami wie verloren hinter ihnen her. Er hielt sich an das rote Haarband und fand auf diese Weise sein Klassenzimmer wieder. Jetzt stellte er fest, dass er seinen Stuhl nur ein kleines Stück zur Seite rücken musste, um das Mädchen mit der Schleife von der Seite sehen zu können. Sie drehte den Kopf dauernd hin und her, so dass er ihr manchmal ins Gesicht sehen konnte. Sie neigte sich hierhin und dorthin zur Seite, dann verschwand ihr Gesicht hinter den anderen Köpfen. Rami war so vertieft in seinem Beobachten, dass er nicht merkte, was vorging. »Wo hast du denn deine Tafel?« fragte die Lehrerin. Wo war sie nur hergekommen, dass sie so plötzlich neben ihm stand? Alle Kinder hatten die Tafel schon vor sich liegen. Rami holte seine hervor. Er verstand nichts von dem, was Frau Weber jetzt an die schwarze Tafel malte. Alle Kinder beugten ihre Köpfe und gleich fingen überall die Griffel an zu kratzen. Frau Weber kam heran. »Nun, Rami, willst du nicht einmal versuchen zu schreiben? Ich schreibe dir etwas vor, dann sehen wir weiter.« Als er dann zu schreiben versuchte, kreischte sein Griffel grässlich, dass er erschrocken einhielt. »Rami, schau, so musst du den Griffel halten«, erklärte ihm die Lehrerin und fuhr fort. »Kann dir zu Hause jemand helfen?« Rami schaute auf die Tafel nieder. Er wurde rot, als er die anderen Kinder lachen hörte. Jemand sagte, »Frau Weber, der ist ja dumm, der weiß noch nicht einmal, wie man den Griffel anfassen muss.« »Psst«, machte die Lehrerin, »er wird es schon lernen, darum brauchst du dich nicht zu kümmern.« Ramis Hand wurde ganz heiß. Er quälte sich schrecklich und brachte vor Aufregung nichts zustande. »So hältst du den Griffel richtig«, ermunterte ihn die Lehrerin. »Es wird schon werden.« Rami schöpfte bei dieser freundlichen Rede gerade ein wenig Mut, da nahm die Lehrerin seine Hand und meinte, »Morgen wäschst du dir die Hände ganz sauber, ehe du in die Schule kommst. Wirst du daran denken?« Rami senkte den Kopf noch ein wenig tiefer auf die Tafel und zuckte die Achseln. Wenn ihm hier auch niemand etwas tat, war es doch schlimmer in der Schule, als er sich vorgestellt hatte. Die rote Schleife und das nette Gesicht darunter söhnten ihn allerdings ein wenig aus mit all dem Neuen, was auf ihn eindrang. Jeden Morgen, wenn er zur Schule ging und jeden Mittag auf dem Heimweg, wippte vor Rami der Pferdeschwanz mit der Schleife. Nicht immer war es eine rote, manchmal war es eine blaue, manchmal eine rosa oder eine weiße. Er wusste jetzt, dass sie Martina Lenzen gehörte. Jedes Mal, wenn ihr Name aufgerufen wurde in der Stunde, horchte er auf. Und ihr Name wurde oft gerufen, von der Lehrerin, von den Freundinnen. Martina hob sehr oft die Hand. Wenn Frau Weber etwas fragte, wusste Martina immer die Antwort. Niemals hätte sich Rami in Martinas Nähe gewagt. Sie wohnte in dem hübschen weißen Häuschen, dem letzten von Erbach, dort, wo Ramis Weg den Hang hinaufführte. Wenn sich die Freundinnen an der Ecke von ihr verabschiedet hatten und sie allein das letzte Stück Weg ging, schlich er in angemessenem Abstand hinter ihr her. Morgens blieb er so lange an der Hecke stehen, bis er Martina aus dem Haus kommen sah, um dann wieder hinter ihr herzugehen. Vom Waschen und den damit verbundenen Tadeln abgesehen, machte Rami die Schule Spaß. Während die anderen Kinder auf die Tafel schreiben mussten, hatte ihm Frau Weber nach und nach die Buchstaben und Wörter erklärt, die er noch nicht kannte. Bald konnte er den Griffel richtig führen, ohne dass es kreischte, und wenn er anfing, die Buchstaben nachzumalen, wurde etwas Richtiges daraus. Er verbrachte auch zu Hause viele Stunden damit zu schreiben und in der Fibel zu lesen, die er bekommen hatte. Über alledem fand er doch noch Zeit, auf die Autobahn hinauszusehen. Verschwanden die sausenden Autos in dem grünen Loch, so stieg nach wie vor gleichmächtig in ihm die merkwürdige Beklemmung auf, und er stellte verwundert fest, dass ihn das gleiche Gefühl beschlich, wenn Martina nach dem Schulweg vor ihm in dem weißen Haus verschwand. »Mein Autogefühl«, nannte er es bei sich. Dies Gefühl, für das er einen Namen haben wollte, weil es so stark in ihm war und wohl und weh tat zugleich. So ging das Tag für Tag. Einmal lobte Frau Weber Ramis Arbeit. »Schön hast du geschrieben, Rami«, sagte sie, und er fühlte, wie er vor Freude dunkelrot wurde. »Du bist sehr fleißig gewesen. Mach nur so weiter.« An diesem Tag fand er den Mut, auf dem letzten Wegstück ein wenig näher hinter Martina herzugehen. Er sah sie wie immer hinter der grünen Wand der Hecke ums Haus gehen und verschwinden. Ohne zu wissen, warum er es tat, ging er nahe an die Hecke heran und spähte durch eine Lücke der Büsche. Eine Weile hockte er so und schaute auf das Fenster, das seinen Augen gerade gegenüber lag. Da stand innen auf dem Fensterbrett ein Käfig mit einem kleinen blauen Vögelchen. Erst meinte Rami, es sei ein nachgemachtes, denn er hatte noch nie einen blauen Vogel gesehen. Aber da hüpfte er von einer Stange zur anderen, kletterte auf einem Leiterchen im Käfig auf und ab, tippte mit dem Schnabel an ein kleines Glöckchen mit kleinen, schnellen Schlägen. Das alles sah lustig aus. Rami sah dem Tierchen zu, und als er sich endlich abwenden wollte, geschah etwas unerhört Wunderbares. Die Gardine wurde zurückgeschoben, Martina erschien am Fenster. Sie öffnete ein Türchen am Käfig. Rami konnte es genau beobachten. Dann streckte sie den Finger aus und das Vögelchen kam aus dem Käfig auf ihren Finger gehüpft. Rami saß wie gebannt. Unbeweglich schaute er durch das kleine Guckloch in der Hecke auf Martinas Spiel mit dem Vogel. Er flog auf ihre Schulter, setzte sich auf ihren Kopf, zupfte an der Haarsteife und kam auf den Finger zurück. Rami sah, dass Martina mit dem Vogel sprach. Dann ließ sie den Vogel wieder in den Käfig hüpfen. Sie schloss das Türchen und ließ dann die Gardine wieder vor das Fenster fallen. Nun sah er nur noch den Vogel im Käfig hin und her wippen. Rami hockte vor der Hecke. Er wusste nicht, wie lange. Als nichts mehr geschah, erhob er sich. Die Knie schmerzten ihn. Langsam trottete er den Hangweg hinauf. Vor dem Hause oben stand der Vater mit dem Wagen. Das Pferd rupfte Gras am Wegrand, Nein, heute mochte Rami nicht in dem alten Kram suchen, den der Vater mitgebracht hatte. Er ging gleich die Treppe hinauf, ohne auf die Brüder zu achten, die den Wagen abräumten. Die Mutter stand am Herd. Der Raum war heiß und erfüllt von Zwiebeldunst und Bratengeruch. Auf dem Tisch standen mehrere Flaschen mit Schnaps. Rami ging in die Kammer nebenan und schaute zum Fenster hinaus. Über den Pappeln wurde eben eine weiße Wolke sichtbar. Gleich würde der Zug heranbrausen. Rami legte den Kopf an die Fensterscheibe, schaute hinaus und sah doch nichts. Joko, der Kater, der auf Ramis Matratze gelegen hatte, kam und rieb seinen Kopf an Ramis Schulter.
3: »Katerle, mein guter Schwarzer«, flüsterte das Kind.
1: Zum ersten Male in seinem Leben wehrte sich etwas in ihm gegen den Schmutz und die Unordnung hier im Haus, gegen den Dunst und den alten Trödel, der unten abgeladen und sortiert wurde, gegen den schlotterigen Trainingsanzug, den er tragen musste, gegen die Flaschen auf dem Tisch nebenan. Er wusste, was sie bedeuteten. Nachher, wenn der Braten fertig war, würden sie essen. Und dann würden sie trinken. Vater und Mutter und Gero und Gaeto. Sie würden lachen und lärmen und allerlei Reden führen, die er nicht verstand. Das würde so lange gehen, bis einer nach dem anderen hintaumelte, auf den Fußboden oder auf die knarrenden Betten. Nie hätte Rami geglaubt, dass Martina weinen könnte. Die lustige Martina. Er war ganz erschüttert, als er das erlebte. Gleich am Anfang der Stunde geschah es. Die Lehrerin fragte etwas, niemand hob den Finger. »Martina, kannst du auch nicht antworten? Wo bist du mit deinen Gedanken?« Da brach das Mädchen in Tränen aus und erzählte, ihr Wellensittich sei davon geflogen.
4: »Er ist so zahm«, sagte sie an den Tränen schluckend. »Wir lassen ihn oft aus dem Käfig. Annegret, meine große Schwester, hat das Fenster offen gelassen. Das wusste ich nicht. Sonst hätte ich mein Tüttlein ja nicht aus dem Käfig gelassen und...«
1: Nun schluchzte Martina laut auf.
4: »Und da war er mit einem Male fort.«
1: Rami stieg ein Kloß in der Kehle hoch. Beinahe hätte er mitgeweint. Der Vogel war fort, der kleine blaue Vogel. Das Spiel am Fenster sollte vorbei sein. Obwohl heute keine Aussicht bestand, dass Martina ans Fenster kommen würde, bezog Rami doch seinen Posten an der Hecke und spähte hindurch. Der Käfig stand verlassen an seinem Platz. Rami fühlte sich unglücklich wie nie zuvor. Er richtete sich auf und ging langsam heimwärts. Es war heiß. Er streifte die Jacke ab und trottete weiter. Da traf ein Laut sein Ohr. Ein feines, klägliches Piepsen. Wie angewurzelt blieb Rami stehen und sah sich um. Dort im Schlehdorn. Er traute seinen Augen kaum. Dort saß Martinas Vogel. Rami hielt den Atem an. Jacke und Schultasche glitten zu Boden. Langsam schlich er näher. Schritt für Schritt. Dann stieß er seine Hand vor, mitten in die Dornen hinein. Ein schneller Griff, er hielt das Tierchen in seiner Hand. Noch einmal rissen ihm die Dornen ins Fleisch des bloßen Armes, als er ihn aus der Hecke zog. Er beachtete es nicht. Beide Hände schloss er um das Vögelchen. Er fühlte das kleine Herz gegen seine Handflächen klopfen. So rannte er, rannte so schnell er konnte den Hangweg zurück. Mit den Ellenbogen drückte er die Klinke des Türchens nieder und bollerte dann mit dem Absatz gegen die Haustür.
2: »Na, na, na«, hörte er drin eine Stimme. Dann wurde die Tür geöffnet.
1: Ein Mann stand vor Rami und hinter ihm sah er Martina. Rami hob beide Hände, zwischen denen das Vogelschwänzchen hervorlugte, und brachte mühsam heraus, noch keuchend vom schnellen Laufen von der Erregung,
3: »Der Vogel!«
1: Martina schrie auf.
3: »Rami, Rami, mein Tüttlein, zeig her! Ist es noch am Leben? Mutti, er hat mein Tüttlein!«
1: Woher auf einmal die vielen Gesichter kamen, die ihn plötzlich umringten, vermochte Rami nicht zu ergründen. Man stupste und zog ihn in das Zimmer, wo am Fenster der Käfig stand.
3: »Lass ihn hinein!« rief Martina, und die Mutter stellte den Käfig auf den Tisch.
1: Rami ließ den Vogel durch das kleine Türchen schlüpfen, das seit seinem Ausflug noch offen stand. Die ganze Familie war um den Tisch versammelt. Alle lachten und schwatzten durcheinander. Rami sah an sich herunter und bemerkte, dass sein Hemd zerrissen und schmutzig war. Alle waren noch so sehr mit dem Vögelchen beschäftigt, dass niemand bemerkte, wie Rami hinausschlich. Er klinkte die Haustür auf trat hinaus und zog die Tür hinter sich zu. Dann lief er. Sein Arm war blutig gerissen. Das machte ihn beinahe ein bisschen stolz. Daran konnte man ja sehen, dass er das Tüttlein, Martinas Vogel, aus den Dornen geholt hatte. Als er an den Schlehdornbusch kam, sah er seine Jacke und die Schultasche liegen. Daran hatte er gar nicht mehr gedacht. Er legte sich hinter dem Busch ins Gras und stellte sich Martinas frohes Gesicht vor. »Ich hätte nicht fortgehen sollen«, dachte er. »Sie hätte vielleicht noch mit mir gesprochen.« Nun war die Gelegenheit vorbei. Das Autogefühl überkam ihn so stark, dass er es fast nicht ertragen konnte. Er erhob sich und stolperte heimwärts. Auf der Schwelle des Hauses oben lag Joko in der Sonne. Rami hockte sich neben das Tier, streichelte das glänzende Fell und merkte erst, dass er weinte, als ein warmer Tropfen auf seine Hand fiel. »Wo ist denn der Junge geblieben?«, fragte Martinas Mutter, als sich der erste Freudensturm im Hause Lenzen gelegt hatte. Wie ein Wirbelwind war Martina zur Tür hinaus. »Rami! Rami!« rief sie. Es blieb still. Sie wartete und rief noch einmal, aber Rami antwortete nicht. »Er ist weg, Mutti«, sagte sie ins Zimmer zurückkehrend. »In den paar Minuten kann er nicht weit gekommen sein. Schau einmal auf der Straße nach ihm«, meinte die Mutter. Das tat Martina dann auch, aber sie konnte ihn nicht entdecken.

0: eine Hose. Seine rutscht immer und dann lachen alle Kinder in der Klasse. Das sieht euch ähnlich, tadelte die Mutter. Ich habe aber gar nicht gelacht, verteidigte sich Martina. Ich tue nur immer so, als sähe ich ihn nicht. Die Familie hatte am Samstagabend beschlossen, Rami Sonntag zum Kaffeetrinken einzuladen. Nach dem Mittagessen ging die Mutter mit Martina den Hangweg hinauf. Bei dem Schlehdornbusch blieb sie stehen. Schau, Martina, da hängt ein Fetzen Stoff in den Zweigen. Das könnte von Ramons Hemd sein. Der arme kleine Kerl, er hat sich bestimmt an den Dornen wehgetan. Nichts regte sich ringsum, als Martina mit ihrer Mutter durch das offene Gatter trat. Die haben hier ja nicht mal eine Tür, wunderte sich das Kind. Sie traten in den unteren Flur. Frau Lenzen warf einen Blick in die Räume, die zu ebener Erde lagen. Sie sah Lumpen in bunten Haufen, Papier, Blechdosen, Draht und rostige Eisenteile herumliegen. Sie fuhr erschrocken zurück, als sie das Schnauben des kleinen braunen Pferdchens hörte, das in einem kleinen Nebenraum angebunden stand. Es hob den Kopf und schaute mit großen, runden Augen zu den Eindringlingen hin. »Hier unten wohnt niemand«, erklärte die Mutter. »Wir wollen hinaufgehen.« Martina hielt die Hand der Mutter fest umklammert. Die Stufen der Treppe ächzten unter den Schritten. Oben lauschten sie erst eine Weile. Da waren zwei Türen. An welche sollte man jetzt klopfen? Die Diele unter Frau Lenzens Fuß krachte. Sonst war es ganz still im Haus. Rami hatte wie gewöhnlich seinen Platz am Fenster bezogen und schaute hinaus. An diesem sonnigen Sonntag waren so viele Autos unterwegs. In ununterbrochener Reihe rasten sie auf dem grau-weißen Band davon. Rami folgte den Wagen mit den Augen, bis sie in dem grünen Nichts verschwanden. Große, schnelle Wagen überholten die Kette der Kleinen. Oh, dachte er, jetzt kommt er nur schneller in das grüne Loch. Er war so vertieft, dass er das Knarren der Treppe überhörte. Darum erschrak er so heftig, als an die Tür geklopft wurde. Mama und Pa schliefen in der Kammer. Gero und Gaeto waren schon am Morgen fortgegangen. Da klopfte es noch einmal. »Ja?« sagte Rami zögernd. Vorsichtig wurde die Tür aufgemacht. »Da!« Martina stand an der Tür. Rami rieb sich die Augen, blinzelte. »Ja, da stand sie und neben ihr eine Frau. Das war gewiss ihre Mutter.« »Rami, bist du ganz allein zu Hause?« fragte die Frau und kam, Martina an der Hand langsam näher. »Wir wollen dich zum Kaffeetrinken abholen, Rami«, sagte Frau Lenzen und streckte Rami die Hand entgegen. Da sah sie seinen zerschundenen Arm. »Ist das etwa gestern passiert, als du unser Tüttlein gefangen hast?« fragte sie. Rami legte den Arm auf den Rücken, nickte nur und lächelte. »Es macht nichts, es macht gar nichts«, hätte er gern gesagt, brachte aber nicht ein Wort über die Lippen.
1: »Wer ist da?«
0: kam jetzt aus der Kammer eine Stimme. Rami sprang vom Stuhl und lief an die Kammertür. Er öffnete sie nur ein wenig und rief durch den Spalt, »Martina!«
1: »Dann lauf meinetwegen!«
0: Frau Lenzen lächelte ermuntert. »Komm!« Da fiel Rami ein, dass er keine Jacke anhatte. Wie merkwürdig, dass Martinas Mutter zu wissen schien, was er dachte. Sie schob ihn sacht zur Tür mit den Worten, »Komm nur, wie du bist! Wir sehen bei uns einmal nach, ob dir etwas von den Sachen unserer Jugend passt.« Martina schwatzte vergnügt. Rami ging schweigend neben ihr her. »Mein Tüttlein war ganz ausgehungert. Hast du gesehen, wie er sich auf die Hirserispen stürzte? Ach nein, du bist ja gleich weggelaufen. Warum nur? Ich habe dich gerufen, aber du warst weg.« Rami ging wie im Traum. Er ging hier neben Martina. Sie sprach mit ihm genauso wie sonst mit ihren Schulfreundinnen. Das war so wunderbar und es war merkwürdig. Er konnte es noch gar nicht recht fassen. »Wir haben uns so gefreut, dass du unser Tüttlein zurückgebracht hast. Es tut mir leid, dass du dir den Arm dabei verletzt hast. Du musst uns jetzt öfter besuchen. Bist du immer allein zu Hause?« Rami sah schweigend zu der freundlichen Frau auf. »Hast du keine Geschwister?« fragte sie weiter. »Gero und Gaeto«, brachte Rami mühsam heraus. »Was für schöne Namen ihr alle habt. Wo sind denn deine Brüder?«
1: »Fort, heute früh.«
0: Jetzt hatten sie den Schlehdornbusch erreicht.
2: »Hat unser Vögelchen dort drin gesessen?«
0: Martina wies auf das

Dorniger geäst. Machte Rami. Da so einfach reinzugreifen. Man sieht ja all die scharfen, spitzen Dornen. Das hätte ich nie fertig gebracht, staunte Martina. Und dein Hemd hast du auch dabei zerrissen, ergänzte die Mutter. Nun, wir werden sehen, dass du ein anderes dafür bekommst. Das war ein Nachmittag. Zunächst kam Rami in das hübsche weiße Haus mit den grünen Fensterläden. Ein großes Mädchen, das schon beinahe erwachsen war, sagte zu Martinas Mutter, er sei ein Schmutzfink, mit dem man sich nicht an den Tisch setzen könne. Die Mutter sagte nur, Heidemarie! Aber auf eine Weise, wie Rami noch nie jemand hatte reden hören. Das Mädchen wurde ganz rot. Die Mutter führte ihn die Treppe hinauf. Sie war so lieb und freundlich, es wurde ihm ganz leicht ums Herz. Sie kamen in eine Stube, wie er noch nie eine gesehen hatte. Darin stand eine große weiße Wanne. Frau Lenzen sagte, er solle alles ausziehen. Das war nicht viel. Er hatte Hemd und Hose schnell abgestreift. Sie drehte einen Hahn auf. Da lief warmes Wasser in die Wanne. Frau Lenzen half ihm, in die Wanne zu steigen und fragte, als er in dem warmen Wasser saß, »Gefällt dir das, Rami?« Er genierte sich schrecklich, weil er so schmutzig war. »So was haben wir nicht«, sagte er und zog die Beine an den Bauch und streckte sie wieder aus. »Ja, ich kann mir denken, dass oben in dem alten Haus kein Bad ist«, nickte Frau Lenzen. Wie gut der Seifenschaum roch, mit dem er über und über bedeckt war. »Wir seifen gleich deine Locken mit ein«, bestimmte Martinas Mutter. Rami war mit allem einverstanden. »So, Rami, nun brausen wir dich ab. Pass auf, das ist ganz besonders schön.« Sie drehte an ein paar blanken Hähnen und da kam das Wasser wie Regen herunter, aber nicht etwa kalt, sondern schön warm. Ja, das Wasser rieselte an ihm herunter und er fand es wunderbar. Das Mädchen Heidemarie kam herein. Sie legte ein blaues Hemd und eine Hose auf den Stuhl. »Das könnte ihm passen«, sagte sie. Fast tat es Rami leid, dass er aus der Wanne musste, aber nun kam das weiße Handtuch, mit dem wurde er abgetrocknet. Dann schlüpfte er in die Sachen, die Heidemarie gebracht hatte. »Ein bisschen reichlich«, stellte die Mutter fest, aber Rami fand alles herrlich. »Ich glaube, wir streichen ein wenig Salbe auf deine Schrammen.« Frau Lenzen betrachtete Ramis zerschundenen Arm. Durch das Wasser waren die Krusten aufgeweicht. Es sah rot und entzündet aus. Aus einem Schränkchen an der Wand kam ein Salbendöschen zum Vorschein. Die Salbe kühlte und dann wurde noch eine weiche Binde darüber gewickelt. Später saßen sie an einem großen Tisch im Garten. Rami fand sich gar nicht zurecht unter all den neuen Gesichtern. Er aß Kuchen und trank Milch. Martina saß neben ihm und sagte immer wieder, »Rami, isst tüchtig. Schmeckt es dir gut?« So aß er Martina zuliebe ein Stück Kuchen nach dem anderen, obwohl ihm der Bauch schon wehtat. Nach dem Kaffeetrinken wurde gespielt. Mit Reifen und Bällen tollten sie alle auf dem Rasen herum. Rami sah zu und schüttelte den Kopf, als Martina sagte, er solle mitspielen. »Ich kann das nicht«, sagte er leise. »Dann pass gut auf, damit du es lernst.« Er versuchte Acht zu geben, aber er hatte so viel zu tun, mit seinem Glück fertig zu werden, dass ihm das Achtgeben nicht ganz gelang.

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1: Ein herzlicher Gruß und willkommen sei wie alle Nischen hier aus, die sehr, sehr interessante Geschichten herrschen. Wir wünschen Ihnen viel Freude beim Zuhören. Hast du eine Farbe, die dir am besten gefällt? Amy, ihre leichte Farbe bleibt. Sie macht den blauen Himmel, das blaue Meer und am allerbesten gefallen ihr Mama ihre blauen Augen. 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
4: An einem Tag sieht eine Freundin zu ihr.

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1: Sagen einfach vom interessanten Geschichtenprogramm. Und wenn du Fragen hast oder Antwort schreiben willst, dann hast du nur diese Adresse: telenines@gmail.com. Und nochmal buchstabieren bitte: telenines@gmail.com. 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
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Wie der Schein des Morgensterns frühe aber meinem Pfad erhält, wie das Licht der Mittagssonne warm und freundlich auf mich fällt, so erleuchtet meine Bibel täglich mir den Pfad der Pflicht, zeiget mir den Weg zur Wahrheit und zum selgen Himmelslicht. 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

Einen schönen guten Abend, werte Hörerinnen und Hörer. Willkommen zum Abendjournal. Es ist Montag, der 10. August. Für Sie am Mikrofon Ruth Hildebrandt. Heute hören Sie wieder die Nachrichten aus dem In- und Ausland, außerdem lokale Bekanntgaben, die aktuellen Devisenkurse und den Wetterüberblick. Zu folgenden Themen gibt es heute besondere Beiträge. Wie jeden Montag im Abendjournal hören Sie auch heute wieder den Sportexpress. Außerdem bringen wir ein Interview zum Menefepa Familienfest und Informationen und eine Einladung zu einer Podiumsdiskussion. Ihnen wünsche ich nun eine informative Stunde am Radio.

Wir beginnen mit den Nachrichten aus dem Ausland. In Kolumbien sind bei einem Erdbeben heute mehr als 111 Menschen ums Leben gekommen. Darüber berichtet die Tagesschau. Das Beben im Westen Kolumbiens der Stärke 7,4 hat seit Redaktionsschluss mindestens 111 Menschen das Leben gekostet. Weitere Menschen seien unter den Trümmern eingestürzter Gebäude eingeschlossen, teilten die Behörden des südamerikanischen Landes mit. Besonders schwer betroffen sind die Städte Herrera, Quibdó, Cali und Manizales. Laut der US-Erdbebenwarte USGS ereignete sich das Erdbeben in einer Tiefe von 107 Kilometern. Es war bis ins angrenzende Ecuador zu spüren gewesen. Der Bürgermeister der Großstadt Cali berichtete von Dutzenden eingestürzten Häusern. In Manizales stürzte ein Turm einer Kathedrale ein und fiel auf das Kirchenschiff. Kolumbiens neuer Präsident Abelardo de la Espriella, der erst seit wenigen Tagen im Amt ist, kündigte an, in das Katastrophengebiet reisen zu wollen. In Italien ist das Wrack eines mehr als 2000 Jahre alten Schiffes entdeckt worden. Spezialtaucher der italienischen Polizei entdeckten vor der Küste Siziliens das Wrack eines mehr als 2000 Jahre alten Schiffes. Die eigentliche Sensation ist jedoch die noch erstaunlich gut erhaltene Fracht. Das Schiff war vollbeladen mit hunderten Amphoren, die wahrscheinlich dem Transport von Wein dienten, so die Tagesschau. Das Schiff stammt aus der Römerzeit, vermutlich aus dem 2. oder 1. Jahrhundert vor Christus. Die Taucher hätten das Wrack rund 5 Kilometer vor der Küste von Massara del Vallo in einer Tiefe von 46 Metern aufgespürt. Außerdem seien zwei Bleianker gefunden worden, archäologischen Unterwasserentdeckungen der vergangenen Jahre. Das Meer berge immer wieder wertvolle Fragmente der Geschichte und das Schiffswrack von Massara del Vallo erzähle von den Menschen, den Routen und dem Austausch, die das Mittelmeer zu einem Schnittpunkt der Zivilisationen machten, erklärte er. In Deutschland ist die Zahl der Asylanträge gesunken. Laut der Tagesschau suchen immer weniger Menschen Asyl in Deutschland. Im Juli ging die Zahl der Erstanträge im Vergleich zu Juli 2025 um fast die Hälfte zurück. Auch im Halbjahresvergleich sanken die Zahlen. Das teilte das Bundesinnenministerium auf der Plattform X mit. Bundesinnenminister Alexander Dobrindt wertete den Rückgang als Erfolg der Bundesregierung. Im Juni war nach jahrelangen Verhandlungen die europäische Asylreform in Kraft getreten. Sie zielt darauf ab, dass weniger Asylsuchende in die EU kommen und enthält zahlreiche Verschärfungen auch in Deutschland. Dazu soll es unter anderem einheitliche Asylverfahren an den EU-Außengrenzen geben, mit dem Ziel, Migranten gegebenenfalls direkt von dort abschieben zu können. China ist im ersten Halbjahr 2026 der wichtigste deutsche Handelspartner geblieben. Laut dem Spiegel nahmen die deutschen Importe aus China im Vergleich von Januar bis Juni um knapp 9% zu. Die Importe aus China beliefen sich insgesamt auf fast 92 Milliarden Euro. Gleichzeitig brachen die Exporte in die Volksrepublik in diesem Zeitraum um mehr als 12% ein. Der Warenaustausch zwischen China und Deutschland wird zunehmend zur Einbahnstraße. Mittlerweile findet sich China nur noch an 9. Stelle der wichtigsten Abnehmer von Waren made in Germany. Laut Ökonomen sei das ein klares Indiz dafür, dass China sich unabhängiger von westlicher Technologie mache und selbst technologisch aufhole. Im ersten Halbjahr sanken auch die deutschen Exporte in die USA, wenn auch weniger stark. Trotzdem bleiben die USA Deutschlands wichtigstes Abnehmerland, gefolgt von Frankreich und den Niederlanden.
Insgesamt schlug sich die deutsche Exportwirtschaft im ersten Halbjahr 2026 gut. Die Ausfuhren wuchsen vorläufig laut Daten des Statistischen Bundesamtes zufolge um 3,7%.

Willkommen zu den Nachrichten aus Paraguay. Die Mercosur-Mitgliedstaaten planen neue Handelsabkommen. Wie das Außenministerium berichtet, trieb Paraguay beim Treffen der Mercosur-Arbeitsgruppe am Freitag in Montevideo die internationalen Wirtschaftsbeziehungen des südamerikanischen Staatenbundes aktiv voran. Im Mittelpunkt der zweitägigen Beratungen standen strategische Verhandlungen über neue Freihandelsabkommen mit Japan, Kanada und den Vereinigten Arabischen Emiraten. Zudem berieten die Delegationen über den aktuellen Stand bestehender Verträge mit Singapur sowie der Europäischen Union und bereiteten eine erste Verhandlungsrunde mit Vietnam vor. Die Mitgliedstaaten vereinbarten schließlich, die gemeinsame wirtschaftliche Präsenz auf den globalen Märkten durch diese neuen Partnerschaften nachhaltig zu stärken und auszubauen. Paraguay hat Kolumbien nach schwerem Erdbeben Solidarität ausgesprochen. Darüber berichtet IPE Paraguay. Das paraguayische Außenministerium und Vizepräsident Pedro Aliana übermittelten der Regierung und der Bevölkerung Kolumbiens ihr tiefes Mitgefühl nach einem verheerenden Erdbeben der Stärke 7,4. Bei der Naturkatastrophe kamen bis Redaktionsschluss mindestens 111 Menschen ums Leben. Daraufhin erklärte der kolumbianische Präsident Abelardo de la Espriella den nationalen Notstand für das gesamte Staatsgebiet. Neben den Beileidsbekundungen für die Familien der Opfer betonte die paraguayische Führung die engen brüderlichen Beziehungen zwischen beiden Nationen und wünschte dem betroffenen Land viel Kraft für den Wiederaufbau der zerstörten Region. Paraguay und die UN haben eine engere Zusammenarbeit gegen die Drogenkriminalität vereinbart. Die Nationale Antidrogenbehörde Senat und das Büro der Vereinten Nationen für Drogen- und Verbrechensbekämpfung haben in Asunción eine deutliche Intensivierung ihrer Zusammenarbeit beschlossen. Laut Mega Cadena steht dabei die geplante Einrichtung einer permanenten UN-Projektdienststelle in Paraguay im Mittelpunkt. Sie soll den Kampf gegen die internationale organisierte Kriminalität und den Schmuggel synthetischer Drogen strategisch stärken. Die Kooperation soll vor allem die Kapazitäten forensischer Labore ausbauen, strengere Kontrollen von Passagieren und Frachten ermöglichen sowie die gezielte Ermittlung gegen Geldwäsche und Korruption im Land verbessern. Mit der vertieften Partnerschaft mit den Vereinten Nationen will Paraguay die nationale Sicherheit nachhaltig festigen und wirksamer auf grenzüberschreitende Bedrohungen reagieren. Sicherheitskräfte haben ein neugeborenes Baby an der Grenze zu Brasilien gerettet. Das binationale Sicherheitsabkommen von Paraguay und Brasilien hat eine entführte Neugeborene in der Grenzstadt Pedro Juan Cavallero erfolgreich aus den Händen von Kriminellen befreit, wie El Nacional berichtet. Die Ermittler konnten die Spur des Säuglings durch die Auswertung digitaler Daten von der brasilianischen Stadt Campo Grande bis auf paraguayisches Staatsgebiet lückenlos zurückverfolgen. Bei dem gemeinsamen Zugriff von Nationalpolizei und Staatsanwaltschaft wurden zwei brasilianische Staatsbürger festgenommen, die mutmaßlich mit Strukturen der organisierten Kriminalität in Verbindung stehen. Das gerettete Kind wurde zur medizinischen Versorgung in ein Krankenhaus gebracht. Die beiden Festgenommenen wurden der zuständigen Justiz übergeben. Eine neue Bürgerbewegung hat die Initiative für kulturellen Wandel in Paraguay gestartet. Die neue landesweite Bewegung mit dem Namen Paraguay mit Gewinnermentalität hat in der Zentrale des südamerikanischen Fußballverbandes CONMEBOL eine große Initiative für einen gesellschaftlichen Kulturwandel begonnen. Wie Mega Cadena schreibt, soll das Projekt bei den Bürgern ein neues Wachstumsdenken, Innovationskraft sowie modernes Führungsverhalten fördern, um das Land langfristig zu verändern.
Für die Umsetzung mobilisiert die Organisation führende Köpfe aus der Politik, der Privatwirtschaft, Verbänden sowie dem Sport- und Jugendbereich. Zum offiziellen Auftakt diskutierten paraguayische und internationale Experten bei einer Konferenz über konkrete Strategien, wie eine positive Veränderung der Denkweise, die staatlichen Institutionen und die Wirtschaft des Landes nachhaltig stärken kann. Die Finanzagentur für Entwicklung AfD hat neue Werkzeuge für ein wettbewerbsfähigeres Finanzsystem vorgestellt. Darüber berichtet das staatliche Nachrichtenportal Medios del Estado. Die Präsidentin der AfD, Stella Guillén, hat auf einer Bankenkonferenz neue strategische Maßnahmen präsentiert, um paraguayische Unternehmen effizienter und das gesamte Finanzwesen des Landes krisenfester zu machen. Im Mittelpunkt der Initiative steht der deutliche Ausbau innovativer Kreditlinien für den Forstsektor, grüne Investitionen sowie die Elektromobilität. Als zweites zentrales Werkzeug stellte die Bankleitung den Bürgschaftsfonds für Kleinunternehmen vor, der bereits Kredite im Wert von 1,7 Milliarden Dollar absichert und bald auf den Industriesektor ausgeweitet werden soll. Zudem will die Institution ihre erfolgreichen Treuhandgeschäfte, die bisher hauptsächlich für den offiziellen Sektor genutzt wurden, verstärkt für private Großprojekte wie die geplante Verkehrsreform öffnen. Die AfD betonte, dass die Kombination aus Finanzierung, Absicherung und Verwaltung die Wettbewerbsfähigkeit der paraguayischen Wirtschaft durch gemeinsame Innovationen nachhaltig stärken soll.

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0: Willkommen zum Wetter in Philadelphia. Der Himmel ist bewölkt und die Temperatur beträgt 17 Grad Celsius. Die Höchsttemperatur heute wurde mit 19 und die Tiefsttemperatur mit 15 Grad Celsius gemessen. Die relative Luftfeuchtigkeit liegt bei 46%, der Luftdruck beträgt 1023 Millibar. Der Wind weht aus südlicher Richtung mit einer Geschwindigkeit von 11 Kilometern in der Stunde. Die Höchstgeschwindigkeit betrug 40 Kilometer pro Stunde. Zur Wettervorhersage. Morgen starten wir den Tag mit einer frischen Temperatur von 12 Grad Celsius, die im Laufe des Tages bis auf angenehme 23 Grad Celsius ansteigen könnte. Der Himmel zeigt sich auch morgen meist überwiegend bewölkt und der Wind weht weiter aus südlicher Richtung. Und hier noch die Devisenkurse. Der US-Dollar steht im Ankauf auf 5.915 und im Verkauf auf 5.985 Guaraníes. Und der kanadische Dollar liegt bei 3.500 zu 5.100 Guaraníes. Der Euro wurde mit 6.800 zu 7.300 Guaraníes gehandelt. Der brasilianische Real mit 1.090 zu 1.190. Und der argentinische Peso wurde mit 3 zu 5,5 Guaraníes gehandelt. 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

Sprüche 22, Vers 9. Wer ein gütiges Auge hat, wird gesegnet, denn er gibt von seinem Brot den Armen.

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1: Hallo, Cerro und Olimpia verlieren drittes Spiel in viertem Clausura-Spiel, Copa Libertadores und Copa Sudamericana Achtelfinalspiele im Überblick und aktueller Stand bei MotoGP nach dem Rennen am Wochenende. Hierüber sowie weiteres hören Sie hier heute mit Simon Eitzen. Los geht's! Lokaler Sport, Menefepa Familienfest. Am Samstag und Sonntag fanden die nächsten und letzten Spiele des diesjährigen Turniers in Lolita statt. Hier ein Überblick der Resultate dieser Spiele in den verschiedenen Kategorien. Kategorie U11, PSV gegen DBN 1:2, MSV gegen LSV 7:0, LSV gegen FSV 0:7, PSV gegen FSV 1:5, DBN gegen MSV 0:5. U14, LSV gegen MSV 0:3, FSV gegen PSV 8:0, MSV gegen FSV 0:0, DBN gegen PSV 0:6, LSV gegen DBN 3:0 und PSV gegen MSV 0:2. Damenkategorie LSV gegen DBN 1:0, MSV gegen PSV 0:2, PSV gegen DBN 1:0, PSV gegen FSV 2:0, MSV gegen DBN 4:1. Und 40 plus MSV gegen LSV 2:2 und PSV gegen FSV 0:4. Am Ende gab es folgende Kategoriesieger: U11 MSV, U14 FSV. In der Damenkategorie wurde PSV Sieger und Kategorie 40 plus FSV. Am kommenden Wochenende beginnt das Menefepa Fußballturnier der Jugend- und Auswahlmannschaften. Die Turnierresultate und Torschützen können Sie hier auf ZB30 jeweils am nächsten Morgen in den Morgeninfos hören. Am Sonntagmorgen werden jeweils die Ergebnisse und Torschützen der Spiele am Samstag durchgegeben und am Montagmorgen die Ergebnisse und Torschützen der Spiele von Sonntag. Die ersten Spiele sind folgende. Am Samstag spielen in Philadelphia zunächst die Jugendmannschaften des Fernheimer Sportvereins und des Menno Sportvereins gegeneinander und anschließend die Auswahlmannschaften derselben Vereine. Am Sonntag spielen in Lolita zunächst die Jugendmannschaften des Lolita Sportvereins und des Paratolo Sportvereins gegeneinander und im Anschluss die Auswahlmannschaften beider Vereine. Amtierender Menefepa-Sieger ist bei der Jugend der FSV und bei der Auswahl der MSV. Am Wochenende fand in Philadelphia beim Fernheimer Sportverein ein Tennisturnier statt. Für den sogenannten Torneo Tennis Flash Open Wettbewerb hatten sich Spieler und Spielerinnen für drei Kategorien eingeschrieben und teilgenommen. Hier die Turniersieger und Turnierzweiten des Turniers im Überblick. Herren A. Erster Brian Driedger, zweiter Danny Hiebert. Herren B. Erster Federico Strasser, zweiter Joel Flores. Am Ende gab es eine Damenkategorie, erster Gloria Kasper und zweiter Sonja Wiens. Dieses Turnier gibt keine Punkte für das lokale Ranking jedes Niveaus. JEEN, nationale Schülerspiele. Hier ein Überblick über die Schulen und Schüler, die sich an den Tagen 30. und 31. Juli in verschiedenen Sportdisziplinen und Spielen für die nationale Runde qualifiziert haben. An diesen Tagen schafften es in Concepción, beim Antreten von Schülern aus den Departementen Alto Paraguay, Boquerón und Concepción folgende Schüler sich für die nationale Runde zu qualifizieren. Bei Volleyball Jungen, Colegio Secundario Loma Plata. Bei Volleyball Mädchen, Colegio Secundario Loma Plata. Bei Handball Jungen, Escuela Básica Número 1702 Privada Subvencionada Santa Teresita aus Concepción. Bei Handballmädchen, Escuela Básica Número 1704 Privada Subvencionada Maria Auxiliadora, auch aus Concepción. Bei Futsal Jungen, Colegio Nacional Uche Clavos aus Philadelphia. Und bei Futsal Mädchen, Colegio Capitán Marcial Ramírez aus Carmelo Peralta. Außerdem schafften es am 30. und 31. Juli in Asunción beim Antreten von Schülern aus den Departementen Presidente Agis, Central und Asunción folgende Schüler sich für die nationale Runde zu qualifizieren. Bei Volleyball Jungen, Colegio Epifanio Méndez Fleitas aus Luque. Bei Volleyball Mädchen, Colegio Nacional General Elizardo Aquino aus Luque. Bei Handball Jungen, Escuela Básica Número 1637 Defensores del Chaco aus Villa Agis. Bei Handball Mädchen, Colegio Privado de la Asunción aus Fernando de la Mora, bei Futsal Jungen, Escuela Privada Subvencionada Soldado Excombatiente Manuel Molinas aus Villa Ages, bei Futsal Mädchen, Escuela Margarita Veya de Bibolini aus Capiatá, bei Basketball Jungen, Trinity School aus Luque und bei Basketball Mädchen, Trinity School aus Luque. Im Laufe dieses Monats laufen weitere Wettbewerbe an unterschiedlichen Orten des Landes, um nationale Departementsvertreter zu definieren. Nationaler Sport, erste Fußballliga Paraguays. Am Wochenende ging das Turnier Clausura weiter. Hier die Ergebnisse vom Wochenende im Rahmen vom vierten Spieltag. Rubio New gegen Recoleta 1:3, Amiano gegen Cerro 1:0, Dos de Mayo gegen Olimpia 1:0, San Lorenzo gegen Luqueño 0:2 und Nacional gegen Guarani 0:0. Heute spielt noch Libertad gegen Trinidense. Das Spiel ist für 18.30 Uhr angesetzt. Die Tabelle führt aktuell Dos de Mayo an. Morgen beginnt die dritte Runde des nationalen Fußballwettbewerbs, dem Pokal Copa Paraguay. In dieser Runde kommen zu den Teams, die bis hier gekommen sind, die Erstligisten dazu. Das Turnier geht im sogenannten K.O.-System, also bei jedem Spiel kommt der Sieger weiter und der Verlierer fliegt raus, weiter. Hier ein kurzer Überblick über die Drittrundenspiele, die zwischen heute und kommendem Sonntag stattfinden. Morgen gibt es 2 Spiele, 4 de Mayo gegen Fulgencio Yegros und Independiente gegen Sportivo Emiliano. Mittwoch gibt es 2 Spiele, 29 de Septiembre gegen Sportivo San Lorenzo und Sportivo Iteño gegen Club Guarani. Und Donnerstag gibt es 1 Spiel, Primero de Marzo gegen Atlético Tembetarui. Internationaler Sport, Copa Libertadores, Achtelfinale steht an, Cerro trifft auf Palmeiras. In dieser Woche laufen alle Achtelfinal-Hinspiele des großen internationalen Turniers, der, man könnte sagen, südamerikanischen Champions League, Copa Libertadores. Die Rückspiele finden dann kommende Woche statt. Cerro muss zuerst auswärts ran und darf das Rückspiel dann nächste Woche in Paraguay spielen. Hier ein Überblick über alle Hinspiele nach paraguayischer Zeit. Morgen um 19 Uhr spielt Fluminense Football Club aus Brasilien gegen Independiente Rivadavia aus Argentinien in Brasilien. Morgen um 21.30 Uhr trifft Estudiantes de la Plata aus Argentinien auf Universidad Católica aus Chile in Argentinien. Den Tag darauf, also am Mittwoch, spielt um 19 Uhr CA Platense aus Argentinien gegen Coquimbo Unido aus Chile in Argentinien. Zugleich, auch am Pfiff 19 Uhr, spielt SCE Palmeiras aus Brasilien gegen Cerro Porteño in Brasilien. Die beiden Teams waren sich bereits in der Gruppenphase begegnet. Etwas später, am Mittwoch um 21.30 Uhr, trifft Cruzeiro aus Brasilien auf CR Flamengo aus Brasilien mit Heimvorteil für Cruzeiro. Und einen Tag später, am Donnerstag um 19 Uhr, spielt Mirassol Football Club aus Brasilien gegen den Club LDU de Quito aus Ecuador in Brasilien. Und ab 21.30 Uhr spielt Rosario Central aus Argentinien gegen Corinthians aus Brasilien. Corinthians nimmt erstmals seit 3 Jahren wieder an einer Copa Libertadores-Ausgabe teil. Das Hinspiel nun ist ein Heimspiel für Rosario Central in Argentinien. Amtierender Copa Libertadores-Sieger ist CR Flamengo. Auch im Turnier Copa Sudamericana, dem sozusagen kleinen Bruder der Copa Libertadores, stehen die Achtelfinalpartien an. Auch hier laufen die Hinspiele dieser Turnierrunde alle im Laufe dieser Woche. In diesem Wettbewerb sind mit Recoleta Football Club und Club Olimpia noch 2 paraguayische Vertreter dabei. Hier ein Überblick über alle Achtelfinal-Hinspiele. Sie hören dabei wieder die Zeitangabe nach paraguayischer Zeit. Morgen spielt um 19 Uhr Boca Juniors aus Argentinien gegen Recoleta Football Club aus Paraguay in Argentinien. Und morgen um 21.30 Uhr trifft Club Bolívar aus Bolivien auf Sao Paulo Football Club aus Brasilien in Bolivien. Diesen Mittwoch um 19 Uhr spielt RB Bragantino aus Brasilien gegen Atlético Mineiro aus Brasilien. Dabei hat RB Bragantino Heimvorteil. Zugleich trifft CA Tigre aus Argentinien auf Montevideo City Torque aus Uruguay in Argentinien. Etwas später um 21.30 Uhr

0: Fernandes für das Team Superfile Trackhouse MotoGP Team und Konstrukteur Aprilia. Zweiter wurde Jorge Martin für Team Aprilia Racing und Konstrukteur Aprilia. Dritter wurde Martins Teamkollege Marco Bezzecchi, der auch für Konstrukteur Aprilia fährt. In der aktuellen Jahreswertung der Fahrer bleibt Martin an der Spitze mit nun 240 Punkten. Mit 209 Punkten ist sein Kollege Bezzecchi nun Zweiter. Er überholt Ai Ojura. Ojura ist für Team Superfile Trackhouse MotoGP Team und Konstrukteur Aprilia unterwegs. Der Japaner steht nun auf Platz 3 mit 203 Punkten. Auf Platz 4 steht der Spanier Marc Márquez für Ducati Lenovo Team und Konstrukteur Ducati. Auf Platz 5 Fabio Di Gian Antonio. Der Italiener fährt für Pertamina Enduro VR46 Racing Team und Konstrukteur Ducati. Márquez hat aktuell 200 Punkte, Di Gian Antonio 199 Punkte. In der Jahreswertung der Teams führt aktuell Aprilia Racing, gefolgt von Superfile Trackhouse MotoGP Team auf Platz 2 und Ducati Lenovo Team auf Platz 3. In der Konstrukteurswertung steht Aprilia an der Spitze mit 367 Punkten, gefolgt von Ducati auf Platz 2 mit 338 und KTM auf Platz 3 mit 205 Punkten. Das nächste Rennen, das 13. von 22, findet Ende August statt. Dann noch eine Erinnerung, am kommenden Wochenende startet die neue Fußballsaison der La Liga EA Sports, der höchsten Herrenfußballliga Spaniens. Bis hier für heute, auf Wiederhören!
1: Soweit diese Ausgabe von Sportexpress. 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

0: Am vergangenen Wochenende ist das Menefepa-Familienfest zu Ende gegangen. Mehr darüber hören Sie im folgenden Interview von Korrespondent Bert Klassen.
1: Das Familienfest, das ist ein populäres Fest mittlerweile all. Man sieht verschiedene Generationen, Jena und alle, die Typ kommen und einfach ein Fest für wo Football gespielt wird. Und dort ist im Rummel von Menefepa, nur all 19 Jahre. Der, der sich mit hier mit mir befindet für ein Gespräch, ist Randolf Götz. Er ist einer von den Promovierern von diesem Programm. Und er ist dabei, was es dort gestartet wird. Kannst du uns mal den Werdegang mal ein bisschen erläutern? Wie fangen du mit an und wie ging das dann wieder?
2: Hallo Bert, an alle hier von Radio ZPDartes. Wir haben 2022, als wir nur der Pandemie waren, da wir mit meiner Feppe anfangen, das Turnier in die Welt gebracht. Dann fängt das erste Jahr hier in Lolita an, dann fangen wir bloß mit U11 und U14 an. Dann das zweite Jahr machen wir in Fernheim. Dann kommen all die 40 plus dazu, all die älteren Männer, eigentlich noch junge Männer. Und dann 2024 wie wir in Loma Plata, fangen wir mit Feminino an, da haben wir die vierte Kategorie dabei, Fecho, Weven, Paratodo, dann all mit 20 Mannschaften unterwegs, also Giga-Verein präsentiert U11, U14, Damen in 40 plus, und das haben wir dann über unsere fünfte Ausgabe, hier war der Trade in Lolita.
1: Bueno, in dort half, jeder Jahr muss man was sagen, dann ein bisschen nur die Situation anpassen. Man muss kleine Wechsel merken, kleine Cambios, dass man dann sagt. Was hat sich grundlegend von Anfang bis nun, wo die Mulwurst sagen, wo die Wechsel sind, was bemerkt sind, was geworden sind, aber auch sehen, was kleiner sind, was du glaubst, was wichtig sind zu erwähnen?
2: Das wäre ein Probestück am Anfang. Und dann hat man dort mit den Jahren, ich glaube, ich habe noch niemals in ein Reglement in meinen Sportjahren so viel Raum geschrieben als in das. Wir haben dort einmal angepasst an Giga Jahr mit neuen Vereinen. Das Hauptprinzip, wie einmal dort wie der Familientyp schreien. Opa, Oma, Tschenja, Grautschenja, dort wie alle Typ kommen und dort meine Feppe aus der Familie fast feiern können. Wir haben ganz bestimmt das noch nicht statutlich. Das ist noch ein Turnier, das wir einmal aus einem Probeturnier noch nahe. Dort kann sein, dass wir eine nächste Überarbeitung in 28 als statutlich machen. Aber uns bewiesen hat einmal, dass wir mit vielen Zuschauern, wir hatten schon meine Februarspielkuh in Ilen Primera mit so vielen Menschen, bei dem Fast, dort möchte ich bei der Kantine und bei der Poleteria Geld. So, wir befinden uns gut mit den Resultaten, aber nun, das ist das erste Jahr, wo wir Double Kancha spielen, und uns in Feminino zu Glitch, sodass wir auch mehr Spelzen in Dach nachher schreien. Wir probieren dort dynamisch zu machen, nicht zu lang, dort sind immer noch zwei Wochen in Jahr, sind immer noch Feiermal, wo die Älteren los vor dem Motto, so tunner weiß, weil wir die Älteren auch nicht schreien, aber zu kurz, weil wir das auch nicht machen. So, wir probieren immer, Giga, Jahr, ein paar neue Sachen dort zu machen, damit das auch spannend und spontan bleibt, aber trotzdem nicht die Dynamik verliert und vor allem, es ist auch dahin die Idee, dass das Niveau von unserem Football was ist.
1: Wir haben dann letztes Weg nicht einmal begonnen und das Weg nicht merken wir wieder und merken auch dahin. Kannst du uns da eben mit einer Zusammenfassung geben, was deine Opinion ist, deine Meinung da eben, wie das was nun gerannt ist und wie das was dahin geht?
2: Ich bin sehr dankbar für das Gremium, was wir haben. Ich mag das, glaube ich, auch mal öffentlich sagen, mit Adolf Kauenhohen in Loma Plata, mit Erik Schmidt in Fernheim, Hans-Peter Franz im DBN, Erwin Hibat in Lolita und nun Karl Funk, neuer Präsident von Paratol, haben wir ein Gremium, wo wir im Dialog arbeiten, wo wir dreimal im Jahr kommen und du ab dem der erste Sache bereden, und jeder seine Meinung gesagt und dort alle am Respekt. Ich befinde mich wirklich gut mit diesem Gremium, und wir haben dort schafft sich Fan. Wir haben ein sehr feines Turnier hier in Lolita geholt. Ich glaube, wir müssen ein bisschen Tija anfangen mit dem Feminino. Unsere Mädchen müssen ein bisschen Tija, die Mädchen, die Football treiben. Nicht alle wollen Volleyball spielen. Viele haben ein super Talent vom Fußball. Da müssen wir ein bisschen eine Sportvereine anfördern. Wir müssen ein bisschen mehr Spazios gründen an unsere Vereine vom Damenfußball. Dort ist eine Welt als sehr voraufgesprungen und wir müssen damit arbeiten. Sonst sehen wir eine inferiore sehr gut auf. Ich glaube, wir waren bei einer 5-6 Jahre, wo wir dort an unserem Niveau von meiner FEPA sein, dort, wo unsere Vereine machen. Das ist immer ein Turnier von zwei Wegen. Wir spielen ja Agri-Food mit, wir spielen MSV Cup mit, wir spielen Turniere aus dem Campo Seval mit. Alle Wegen sind Turniere. de mellerschette halve freonisch. 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
1: Muy bien, en du bist, komm wie an dem, dem Bereich, mit dem ich aufschlüsse, weil du bist ja bekannt dafür, dass du ein Innovator bist, im Football-Bereich. Du bringst nie Ideen an, Prämiationen und so weiter. Habe ich viel beobachtet, all, zum Beispiel Sachen aus Jugador Revelation, verschiedene Sachen. Was ist deine Vision? Allgemein, wir sollen aber auch mit diesem Turnier wieder, wenn es das doch ein sehr beläuftes Turnier ist. Ja?
2: All das Geld, was wir im Sport investieren, brauchen wir im Krankenhaus nicht investieren. Brauchen wir nicht in Psychologos investieren. Der Sport hat einen Impact, einen unglaublichen Impact auf die Gesellschaft. Nicht bloß, dass die Menschen sich Geld fühlen, wenn sie Sport machen. Wenn sie den Teamgeist lernen, Zusammenarbeit lernen, die Lehre für Spielen gewinnen, Taub zu heilen und Taub zu lachen. Das sind so viele Sachen, die man auf eine Kanche lehrt, die man bitte nicht lehren darf, die ihnen her helfen. Wie formen hier nicht bloß Fußballspieler und Volleyballspieler, wie formen hier Leader ist für unsere Gesellschaft. Das ist, was wir in meiner Fepa tun. Eine von den letzten Visionen, die wir haben, ist, dass wir die klare Regeln, die wir in meiner Fepa durchführen, dass die Disziplin, die wir unsere Jungs lehren, und dass wir den lehren, dass man nun für Spiele nächsten Tag wieder abstehen kann und wieder stolz bleibt. Dass dort ein Grundprinzip ist, dass wir unsere Gesellschaft stolz halten. Wir haben eine große Herausforderung, und das ist unsere jungen Menschen, die beigehen, dass sie stolz bleiben. Wir können denen nicht bloß einmal sagen, wie haben das Schuhe, sie haben das Licht. Wir müssen denen auch irgendwas beigehen, um auch weiter mit schweren Sachen umzugehen. Und das ist auch eine Abgabe von meinen Vätern. Wir formen hier Menschen, die unsere Gesellschaft nachher sehr gut tun.
1: Numat, möchte ich mich bedanken, Präsident vom MINFEPA-Verband, Randolph Götz. Vielen Dank schön.
2: Dankeschön, Jürgen, auch für hier dabei sein. Und kommt wieder dazu. Wir haben hier in der Primera von nächster Zeit an. Wir sollen sich einmal auf Spanisch sein, weil wir unsere Transmissionen machen. Das wird bald ja noch mal ein Wendel.
1: Muchas gracias.
0: Sie hörten Korrespondent Bert Klassen im Gespräch mit einer der Organisatoren, Randolph Götz. An diesem Donnerstag findet im Colegio Philadelphia eine Podiumsdiskussion statt, die von Studenten des ersten Kurs am IFL organisiert und durchgeführt wird. Unsere Korrespondentin Hildegard Batista unterhielt sich darüber mit einigen Studenten.
3: Als Gesprächspartner habe ich heute Studierende des ersten Kurs am IFL. Das sind Camila Stahl, André Friesen, Laura Rempel, Maxim Bergen und Natalia Friesen. Zunächst einmal Camila, ihr habt im Rahmen eines Unterrichtsprojekts eine Podiumsdiskussion organisiert. Wie läuft die Planung eines solchen Projekts von der Idee bis zur Durchführung ab?
4: Genau, wir haben bereits im ersten Semester damit angefangen, wo wir dann in den Unterrichtsstunden immer wieder mal darüber gesprochen haben, die wichtigsten Daten geplant haben, wie zum Beispiel das Thema, das Datum und die Teilnehmerzahl. Dann aber auch wurde über Teilnehmer beraten, Aufgaben verteilt und Ideen für Titelformulierungen, Dekorationen und verschiedenste Einzelheiten zusammengetragen. Die meiste Planung lief immer während der Unterrichtsstunden. Sehr wichtig war uns während all dieser Schritte, dass der Kontakt zur Leitung der Institutionen gut lief und auch die Zustimmung vom IFL immer da war. Und so dass wir dann noch immer mit Absprache der Dozenten und auch mit Absprache der Leitung dann einen Schritt nach dem anderen weitergemacht haben.
3: Du hast gesagt, das wurde im Unterricht sozusagen entwickelt. Darf man einmal wissen, wer ist denn so die Projektleiterin als Dozenten hier am IFL?
4: Genau, das wurde im Deutschunterricht durchgeführt und unsere Dozentin für den Deutschunterricht ist Frau Gertrud Penne.
3: Maxim, eine besondere Herausforderung ist ja auch die Themenfindung, wenn man so eine Podiumsdiskussion plant. Gibt es da gewisse Kriterien, nach denen ihr jetzt das Thema ausgewählt habt? Und verrate doch einmal, worum geht es jetzt bei der Podiumsdiskussion?
5: Das stimmt schon. Das ist eine Herausforderung, ein Thema für so eine Veranstaltung zu finden, da man natürlich in viele verschiedene Richtungen gehen kann. die interessant sind. Dabei war es schon eine Herausforderung, ein Thema zu finden. Dabei haben wir uns erstmal im Unterricht hingesetzt und haben nachgedacht, in welche Richtung wir gehen würden wollen. Wir haben auch eine Podiumsdiskussion, die im letzten Jahr durchgeführt wurde, haben wir uns angeschaut und haben nachgedacht, in welche Richtung wir gehen könnten. Dann, als wir das beschlossen hatten, in welche Richtung wir gehen wollten, haben wir uns dann zu Hause einmal Gedanken darüber gemacht und verschiedene Themen aufgeschrieben. Als wir dann wieder in der Schule waren, am IFD, haben wir dann einmal alle Themen aufgeschrieben und dann vielleicht ein wenig die Themen verändert, umformuliert und dann zwischen den Themen abgestimmt. Bei diesem Thema in diesem Jahr geht es darum, Zusammenarbeit zwischen Alt und Jung oder was man verändern könnte zwischen Alt und Jung, welche Herausforderungen es gibt.
3: Und eine Podiumsdiskussion lebt ja auch von kompetenten Gästen. Wenn ihr jetzt das Thema habt, dann müsste man sich auch überlegen, wen wählt man jetzt aus? Und Laura, wie habt ihr jetzt die Podiumsteilnehmer ausgewählt und wer wird denn jetzt auf dem Podium vertreten sein?
6: Ja, nachdem wir dann das Thema festgelegt haben, haben wir uns dann nach verschiedenen Teilnehmern umgesehen. Und da wir hier am IFD den Vorteil haben, dass wir Studenten aus verschiedenen Kolonien in einem Klassenraum haben, hatten wir dann eine große Auswahl an potenziellen Gesprächspartnern. Und wir haben uns bemüht, Leute aus verschiedenen Altersstufen und auch aus verschiedenen Kolonien zu suchen. Und deshalb haben wir dann jeweils 2 Teilnehmer aus der jüngeren Generation, 3 Teilnehmer aus der mittleren Generation und 2 Teilnehmer aus der älteren Generation gefragt. Die Vertreter der Podiumsdiskussion sind Julia Dück, Gabriel Vogt, Bruce Jans, Daniel Hilde, Ulrike Kauenhoven, Werner Dirksen und Agathe Harder.
3: André, wie man gehört hat, habt ihr gerade im Unterricht viel darüber geplant. Es ist also ein Bestandteil eurer Ausbildung, so ein Projekt auf die Beine zu stellen. Und das wird ja auch unter der Schirmherrschaft des IFL durchgeführt. Frage ist aber, welche Bedeutung hat so ein Praxisprojekt für euch als angehende Lehrkräfte?
7: Zum einen stärkt es natürlich die Praxis, da wir sehr viel Theorie auch darüber gehabt haben, wie so etwas abläuft und wir dieses dann jetzt auch anwenden können. Außerdem ist die gemeinsame Organisation sehr wichtig, da wir später auch als Lehrer in einem Kollegium zusammenarbeiten müssen und da auch verschiedene Rollen übernehmen müssen und natürlich auch austauschen. So, ich denke, es ist eine sehr gute Herausforderung für einen jeden, Verantwortung zu übernehmen über einen Teil, den er machen will und kann und sich damit dann auch an diesem schönen Projekt beteiligen.
3: Die Podiumsteilnehmer hattet ihr dann schon mal gefunden, aber dann müssen ja noch die einzelnen Aufgaben verteilt werden, wer jetzt die Podiumsdiskussion moderiert und all die anderen Aufgaben. Natalia, wie habt ihr dieses Ganze gemanagt?
4: Wenn man so einen Abend plant, ist es natürlich wichtig, dass man an all die vielen kleinen Details denkt, die dann anfallen und die man vielleicht nicht direkt am ersten Tag findet. Alle durften Beiträge bringen, wenn es um die Themenwahl und um die Referentenwahl ging, so wie die anderen das schon erwähnt haben. Aber dann wurden auch spezifische Aufgaben verteilt. Nämlich hatten wir eine Person, die sich um die Finanzen gekümmert hat, jemanden, der das Protokoll geschrieben hat und alle Daten festgehalten hat, eine Person, die zum Direktor den Kontakt gehalten hatte, so wie Camila das schon einmal erwähnt hatte. Wir hatten ein Team, das sich um die Dekoration kümmerte, um die Geschenke. Und auch sehr kompetente Mitstudenten, die sich um die Einladungen sowohl für die Referenten als auch für die Gäste gekümmert haben, damit auch alle Infos so schnell wie möglich rausgingen. Dazu kamen dann Aufgaben, die am Donnerstagabend auch noch anfallen werden, darunter die Moderatoren, die Leute, die sich um die Mikrofone kümmern, die Verfilmung. So, es sind sehr viele kleine Sachen und da konnten wir uns alle mit einbringen in den Interessen und Kompetenzenbereichen, die uns persönlich betreffen.
3: Und an wen richtet sich diese Veranstaltung jetzt?
4: Kommen darf jeder, der sich für Diskussionen oder gesellschaftliche Themen interessiert, Schulfreunde oder natürlich auch Familienmitglieder. Es ist offen für jedermann.
3: Maxim, lade unsere Hörer doch einmal ein zu eurer Podiumsdiskussion. Wann und wo findet sie statt und wer genau ist dazu eingeladen?
5: Wir laden alle Interessenten ein, die gerne mehr zum Thema Erfahrung trifft Zukunft aus Gegensätzen wird miteinander. Alle, die sich für das Thema interessieren, aus allen Kolonien, sind eingeladen. Das Programm findet am Donnerstagabend um 19:30 Uhr im Colegio Philadelphia statt.

Sie hörten Informationen und eine Einladung zu einer vom ersten Kurs des Instituts für Lehrerbildung in Philadelphia organisierten Podiumsdiskussion. Interviewpartner waren Camilla Stahl, Natalia Friesen, André Friesen, Maxim Bergen und Laura Rempel. Am Schluss dieser Sendung hier noch einmal die aktuellen Wetterdaten. Der Himmel ist bewölkt und die aktuelle Außentemperatur beträgt 16 Grad Celsius. Die Luftfeuchtigkeit liegt bei 48%, der Luftdruck beträgt 1023 Millibar und der Wind weht mit 14 Stundenkilometern aus südlicher Richtung. Das war das Abendjournal. Hier geht es im Programm weiter mit dem Kinderprogramm Schatzgrube Bibel. Um 19.30 Uhr folgt die Sendung Winke für Frauen und um 20.27 Uhr endet der deutschsprachige Sendeblock mit den Segensworten am Abend. Ich verabschiede mich und wünsche Ihnen einen schönen Feierabend. Auf Wiederhören.

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Die Anmeldung rand all bis dem 31. 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Allein im Juli war die Bauarbeiten im Wert von 39.000 Millionen Guaranis aufgeschlossen. Die gesamte geplante Investition beträgt mehr als 611.000 Millionen Guaranis. 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Das sind hier soweit die paraguayischen Nachrichten.

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Der Euro ward gekauft 1100 und verkauft 1170. Von dem Wetter von der Kolonie Sommerfeld in Umgebung informiere ich dort der Wetterdienste uns für den Mährischen Medweg eine Lichttemperatur von 16 und eine Höchsttemperatur von 28 Grad vorhersage. 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

Dit wird das Programm, was sagt die Bibel. 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Hiermit kommt das von unserem Programm «Was sagt die Bibel?» zum Ende. Und wir hoffen, dass das von unserem Programm gönnt zum Sehen gewasst ist. Und ihr wollt nie in der Bibel lernen können. 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Auf Wiederhören.

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1: 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Paulus wird sich ganz sicher, dass der Weg, der Gott ihm gewesen hat, der rechte Weg wird. Trotzdem werden da aber Schwierigkeiten auf dem Weg. Da ist aber ein sehr großer Unterschied, wenn diese Schwierigkeiten passieren, wenn wir unseren eigenen Weg gehen oder wenn die auf den Weg, der Gott uns gegeben hat, passieren. Wenn du den einen Weg gehst und Schwierigkeiten abkommen, wirst du dich selbst beschuldigen und jammerieren und sagen, ich habe das nicht so tun. Wenn du auf Gott den Weg gehst, dann kannst du über die Schwierigkeiten mit Glauben und Taufvertrauen gewinnen. 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

0: klok is 12 met 30 minuten.
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0: 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So hat Viktor Svotsje seine Predigt überschrieben, die wir nun hier.
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0: 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Heute hören wir ein neues Hörbuch. Rami, Abenteuer eines Jungen. Nach dem gleichnamigen Buch von Bertha Schmidt-Ella. Erschienen ist dieses Hörbuch im Aqua Verlag. Rami, Abenteuer eines Jungen. Nicht nur durch seinen seltsamen Vornamen unterscheidet sich Rami von seinen Mitschülern. Er scheint auch aus einer seltsamen Familie zu kommen. In einem verfallenen Haus an der Autobahn wohnen sie und niemand weiß, womit der Vater und die beiden Brüder eigentlich ihr Geld verdienen. Um dunkle Geschäfte muss es da gehen, das ist klar. Als der 7-jährige Rami eines Tages hineingezogen werden soll, beginnt eine spannende Geschichte.
1: Rami. Ein Hörbuch nach der gleichnamigen Erzählung von Bertha Schmidt-Ella. Gelesen von Lili Wiens. Das Haus an der Autobahn. Das letzte Haus von Erbach stand unterhalb der Autobahnbrücke, die ihre steinernen Bogen hoch über das Tal schwang. Zwischen Wiesen und Wäldern, sanft ansteigenden Hängen und bunten Gärten lag Erbach im Tal. Vor dem letzten Haus lief ein steiniger Weg bergan und oben auf der Höhe stand in einem verwilderten Garten ein verfallenes Gebäude. Es gab dort oben weder elektrisches Licht noch Gas und auch keine Wasserleitung. Wer Wasser haben wollte, musste es hinter dem Haus aus dem Brunnen pumpen. Es war eine mühsame Arbeit. An einem sonnigen Apriltag zockelte ein Wagen, von einem kleinen, zottigen Pferd gezogen, durch die Hauptstraße von Erbach. Er zog an dem hübschen weißen Haus mit den grünen Fensterläden, dem letzten von Erbach vorbei, den steinigen Hangweg hinauf. Zwei junge Männer von etwa 17 und 19 Jahren hatten eben noch hoch oben auf dem Wagen gehockt, zwischen rostigen Bettstellen, einer alten Kommode, einem schmutzigen Herd und verschiedenen Bündeln und Kartons. Jetzt, als es bergauf ging, schoben sie mit starken Fäusten das Gefährt. Das Pferdchen, das die Hilfe spürte, trabte munter bergan. Vor dem Gartentor des alten Hauses zog der Mann auf dem Kutschbock die Zügel an. Er band sie mit loser Schlinge um die Bremskurbel und schwang sich hinunter.
2: »Da wären wir«, sagte er munter.
1: Die dicke Frau, die neben ihm auf dem Kutschbock gesessen hatte, wandte sich dem kleinen Jungen zu, der auf einem Bündel Decken und Federkissen saß.
2: »Komm, Rami, ich helfe dir hinunter.«
1: Der Junge ließ den großen schwarzen Kater los. Stumm ließ er sich vom Wagen helfen, während der Kater mit großen Sprüngen auf das Haus zulief und durch eines der unteren Fenster im Innern verschwand. Die Großen begannen sogleich, den Wagen abzuladen. Bettzeug, Kommode und Herd wurden ins Haus getragen. Rami folgte der dicken Frau, seiner Mutter, die wackelige Treppe hinauf. Niemand kümmerte sich um ihn. Mit Lärm und Gepolter trugen sie die kärglichen Möbel ins Wohnzimmer und die Mutter ordnete an, wo nebenan in der Kammer die beiden Betten stehen sollte. Rami zog sich einen Stuhl ans Fenster, den sein Vater mitten in den großen Raum gestellt hatte. Er wischte mit dem Ärmel seiner zerschlissenen Jacke so lange an der blinden Fensterscheibe herum, bis er ein wenig hinaussehen konnte. Was er sah, fesselte ihn so sehr, dass er alles um sich herum vergaß. Ganz nah bei dem Haus lief die Autobahn vorbei. Unaufhörlich rollten die Autos vorüber. Graue und blaue, rote, große Lastwagen mit Anhängern, Motorräder und Omnibusse. Sie kamen die lange, breite Straße wie auf einem Band angerollt. Ein Band, das in der Ferne schmal schien, dann breit und breiter wurde. Nach der anderen Seite lief die Autobahn auf ein Wäldchen zu. Das Band und die Wagen darauf wurden dort ganz plötzlich unsichtbar. Es sah aus, als ob sie verschluckt würden. Aber ebenso plötzlich, wie die Autos verschwanden, die in der einen Richtung fuhren, sprangen andere aus dem dunklen Tor der Bäume auf das Band auf der anderen Seite des Grünstreifens. Rami schaute und schaute. Jedes Mal, wenn ein Wagen auf das Waldstück zuraste, hielt er den Atem an. Jetzt war er fort. Ein fremdes Gefühl presste ihm das kleine Herz zusammen. Das Auto, das auf den Wald zuraste, war hin, ein für allemal. Nie mehr würde es zurückkommen. Am Abend, als sich Rami auf seiner Matratze, die neben den beiden Betten im Nebenraum auf der Erde lag, in die graue Schlafdecke rollte, fragte er, »Bleiben wir immer hier?
2: »Gefällt es dir hier oben?« fragte sein Vater zurück, der sich auf seinem Bett ausgestreckt hatte. Das Kind nickte und blinzelte in das trübe Licht der Petroleumlampe, die auf dem Fenstersim stand.
3: »Ja, hier bleiben wir«, fuhr der Vater fort. »Mir gefällt es hier auch. Und unser Joko, der Schwarze, wird die Ratten schnell aus dem Haus vertreiben.«
1: Der Kater drehte den Kopf, als er seinen Namen hörte. Er machte einen Buckel und schritt majestätisch auf Ramis Matratze zu. Rami legte seinen Arm um das Tier, schmiegte die Wange an das glänzende weiche Fell und fühlte sich so behaglich wie der Kater, der leise zu schnurren begann. Rami fand das Leben im Haus auf der Höhe wunderschön. Er hatte, solange er sich besinnen konnte, in Baracken und alten Hütten gewohnt, einmal sogar in einem Bunker. So gut wie in diesem Haus hatte es ihm noch nirgends gefallen. Stundenlang saß er am Fenster, das die Mutter ihm geöffnet hatte. Er hatte entdeckt, dass man vom Fenster der Kammer aus, in der sie alle schliefen, die Eisenbahnzüge sehen konnte. Das war eine hübsche Abwechslung. Rami wartete mit aufgeregter Spannung, bis sich die kleine weiße Dampfwolke hinter den Bäumen zeigte. Dann kam die Wolke rasch näher, wurde gewaltig und schon zischte die Lokomotive heran. Einen Augenblick sah es so aus, als käme sie direkt auf das Haus, auf das Fenster, auf Rami zu. Er fühlte ein leises Beben des Fußbodens, die Scherben klirrten und eilig rollten die Wagen vorbei. Manchmal, wenn die Brüder Gero und Gaito gut aufgelegt waren, spielten sie das Zirkusspiel mit Rami. Gero stellte sich dazu breitbeinig hin, verschränkte die Arme vor dem Bauch und Gaito benutzte sie wie eine kleine Stufe und schwang sich mit einem Ruck auf Geros Schultern. War Gaito oben und hatte sich umgedreht, so dass er nun mit Gero in eine Richtung schaute, kam Rami an die Reihe. Gero ging ein wenig in die Knie, dieser Augenblick war der aufregendste für Rami. Gaito hielt die Arme ausgebreitet und balancierte auf Giros Schultern. Rami fand das großartig und beängstigend zugleich. »Hopp«, rief Gero, und nun trat Rami auf die niedrig gehaltenen, verschränkten Hände des großen Bruders. Gero gab ihm einen kleinen Schwung und Rami griff blitzschnell und sicher nach Gaitos Händen. Die packten zu, wirbelten ihn hinauf und kaum, dass Rami selbst wusste, wie es zuging, stand er schon hoch oben auf Gaitos Schultern. Das war lustig. Er konnte von dort oben bequem zu dem Fenster hineinschauen, aus dem er sonst auf die Autobahn blickte. »Hopp«, sagte dann Gero zum zweiten Male. Das Heruntersteigen war fast ebenso schwungvoll wie der Aufstieg. Bei dem zweiten »Hopp« sprang Gaeto nach hinten ab, während Rami sich nach vorne fallen ließ, wo er von Gero aufgefangen wurde. »Bravo, Rami, du bist ein Prachtkerl«, lobte Gero, und das Spiel wurde zweimal, dreimal wiederholt. Natürlich hatte Rami das nicht gleich mit einem Male so gekonnt. Nach und nach hatten ihm Gero und Gaeto dieses Kunststück beigebracht. Die Mutter war immer böse, wenn sie dem Spiel zusah. »Lasst diesen Unfug sein«, schalt sie. »Ich weiß, was ihr wollt. Verderbt mir den Kleinen nicht.« Rami verstand nicht, was die Mutter damit meinte. Sein Vater schien es gern zu sehen. Er und die Brüder lobten ihn und lachten zu Mutters Schelten. Kamen der Vater und die Brüder abends mit einem vollgeladenen Wagen heim, durfte Rami in den Sachen herumkramen, die die Großen in den Räumen unten sortierten. Was da alles zum Vorschein kam, bunte Knöpfe, einige Seiten aus einem zerrissenen Bilderbuch, ein bunter Schal und lange Streifen schönster Tapeten, aus denen er Sonne, Mond und Sterne und wunderliche Tierschöpfungen ausschneiden konnte. Eines Tages, als Rami wieder einmal die Autobahn beobachtete, hörte er unten im Hause eine fremde Stimme.
4: »Hallo?«
1: Die Mutter war im Garten, der Vater und die Brüder schnarchten nebenan in der Kammer. Rami horchte und rührte sich nicht.
4: »Hallo?«
1: tönte es wieder durch das stille Haus. Rami bekam Herzklopfen. Alles Fremde ängstigte ihn. Jetzt hörte er, dass die Mutter am Hausflur mit jemandem sprach. Dann kamen Schritte die Treppe herauf. Rami hörte, dass seine Mutter nicht allein kam. Da ging die Tür schon auf. Ramis Mutter trat ein und hinter ihr war ein Polizist zu sehen, der im Türrahmen stehen blieb. Reglos hockte Rami auf seinem Stuhl. Die Mutter rief in die Kammer herüber.
4: »Polizei ist da, komm mal rüber!«
1: Das Kind musterte ängstlich den Mann in der Uniform. Wenn die Polizei kam, gab es böse Worte. Vater redete dann immer laut und zornig und am Ende ging er mit dem Polizisten fort und kam meist lange Zeit nicht wieder nach Hause. Rami kannte das.
4: »Na, was gibt's?« fragte der Vater. »Sie haben sich nicht angemeldet«, sagte der Uniformierte. »Ha«, lachte der Vater. »Angemeldet. Ja, dann passen Sie mal gut auf. Das dort ist meine Frau und dort, er zeigte auf die Brüder, die nun auch dazu gekommen waren, da haben Sie den Jeromir und den Gaetano. Ach ja, und der Rami, der ist auch noch da, der gehört mit dazu. Dort, der Kleine, der heißt Ramon. Und ich bin der Herr im Hause, jawohl.
1: Rami war beinahe stolz, wie der Vater da stand, groß und breit, und wie er auf den Polizisten heruntersah. Der machte trotz seiner Uniform nicht den Eindruck, als könnte er dem Vater und den Brüdern etwas anhaben. Rami verstand nicht recht, was er noch mit dem Vater besprach. Erst später, als der Polizist gegangen war, merkte er aus allem, was Vater und Mutter und die Brüder halb ärgerlich, halb lachend besprachen, dass sie es dem Amt melden müssten, wenn sie hier oben wohnen bleiben wollten. Tags darauf machten sich Gero, der Ältere der Brüder, fein. Die Mutter kramte in der Kommode und brachte ein paar Zettel zum Vorschein. Die gab sie Gero mit den Worten, »Das sind die Papiere!« Gero blätterte darin, nickte und schob sie in die Tasche. Rami sah dem großen Bruder nach, als er den Hangweg hinunterging. Er wusste nicht, warum oder wovor er Angst hatte. Gero kam schon bald zurück.
4: »Rami muss in die Schule«, sagte er. »Wenn ich daran gedacht hätte, dass er schon bald 7 Jahre alt ist, hätte ich das Datum geändert. Dann hätte er noch 1 Jahr Zeit gehabt. Ihm sieht ja keiner das Alter an.«
1: Rami kletterte von seinem Stuhl am Fenster und sah den Bruder und die Mutter fragend an.
4: »Junge, Rami, es hilft nichts, du musst halt zur Schule gehen, wie alle anderen Kinder auch.«
1: Rami wusste natürlich, dass es so etwas gab, wusste, dass die großen Kinder und auch solche, die noch nicht sehr groß waren, zur Schule gingen, aber ihm war bisher noch nie der Gedanke gekommen, dass auch er einmal zur Schule gehen müsse.
5: »Ist Schule schlimm?«, fragte er ängstlich.
4: »Ach was, man braucht bloß still zu sitzen«, tröstete die Mutter. »Das tust du ohnehin den ganzen Tag.« »Bring ihn nur gleich morgen hin«, meinte der Vater, »ehe wir die Polizei wieder hier oben haben.«
1: Er legte seine schwere Hand auf Ramis Schulter.
4: »Hast du Angst, Junge? Ist nicht nötig. Wer dir was tut, dem schlage ich die Knochen in zwei.«
5: »Wer soll ihm schon etwas antun?«, entgegnete die Mutter. »Sag lieber, wo wir so schnell Schulzeug für ihn herbekommen.«
4: »Werden wir gleich haben.«
1: Der Vater nahm Rami bei der Hand und stieg mit ihm die Treppe hinunter. Zusammen begannen sie unter den Sachen, die in den Ecken herumlagen, zu wühlen. Der Vater zog unter einem Packen Papier eine alte Aktentasche hervor, rieb mit einem Lappen daran herum und drückte sie Rami in die Hand.
4: »Elegant ist sie zwar nicht, aber sie passt haargenau zu dir. Die Bücher und solchen Kram, den ihr in der Schule braucht, den sollen sie dir geben. Dafür habe ich kein Geld. Das kannst du dem Lehrer sagen.«
1: Am nächsten Morgen zog die Mutter Rami einen Trainingsanzug an. Der war bei den Lumpen gewesen, die die Männer kürzlich mitgebracht hatten. Er war zu lang und zu weit. Die Mutter rollte die Ärmel auf, krempelte die Hosenbeine hoch und meinte, es würde schon so gehen. Gero hatte sich wieder fein gemacht. Rami fand, dass er beinahe wie ein Herr aussähe. Er nahm den kleinen Bruder bei der Hand und so gingen sie zusammen nach Erbach hinunter. Der Schule gegenüber war ein Laden, wo es Hefte, Stifte und dergleichen gab. Rami hätte sich das alles im Schaufenster gern in Ruhe angesehen, aber Gero hatte es eilig. Er trat in den Laden, kaufte eine Schiefertafel und ein paar Griffel und steckte alles in die Aktentasche. Dann gingen beide zu dem Platz vor der Schule. Plötzlich spürte Rami, dass seine Hose zu rutschen anfing. Hinter ihm lachte jemand und sagte, »Du Kleiner, du verlierst deine Hose!« Rami zog sie beim Gehen ein wenig in die Höhe, aber es half nicht viel. Gero ließ ihm keine Zeit, die Sache durch Hochkrempeln einigermaßen in Ordnung zu bringen. Er schien den Zwischenfall gar nicht zu bemerken. Er ging auf einen Mann zu. Ach nein, das war ein Herr, ein richtiger Herr. Ob das der Lehrer war? Rami verstand nichts von dem, was Gero mit dem Herrn sprach. Es flimmerte vor seinen Augen, es rauschte in seinen Ohren. Eine heiße Angst saß in seinem Herzen. Wie im Traume folgte er Gero in das Schulhaus, das mit dem Lärm der Jungen und Mädchen angefüllt war, die vor und neben und hinter ihm über den langen Flur liefen. Er sah Türen und Türen und wieder Türen und kam erst zur Besinnung, als Gero sich zu ihm niederbeugte und sagte, »So, hier ist deine Klasse.« Dabei traten sie mit einer Gruppe Jungen und Mädchen in einen großen, hellen Raum, in dem Tische und Stühle standen. Die Kinder sahen ihn neugierig und einige recht aufdringlich an. Gero sagte, »Du brauchst keine Angst zu haben, Rami. Sitz nur schön still, dann wird ja nichts passieren.« Ehe Rami antworten konnte, hatte Gero die Tür hinter sich geschlossen und war verschwunden. Eine Klingel schrillte laut und lange. Alle Kinder setzten sich. Rami stand verstört und ratlos an der Tür. Er wäre am liebsten davongelaufen. Ehe er sich jedoch dazu entschließen konnte, ging die Tür wieder auf. Die Kinder erhoben sich alle von ihren Plätzen und riefen, »Guten Morgen, Frau Weber!« Die Lehrerin, die hereingekommen war, sah freundlich aus. Rami wurde das Herz etwas leichter. »Wo kommst du denn, Herr Kleiner?« fragte sie munter, nachdem sie den Kindern ein Zeichen gegeben hatte, sich zu setzen. Rami sah zu der Lehrerin auf, ohne ein Wort zu sagen. »Willst du hier lesen lernen?« fuhr die Lehrerin fort. Rami zuckte die Achseln. »Nun, sag mir wenigstens, wie du heißt.« »Rami«, antwortete er so leise, dass es kaum zu hören war. »Das habe ich leider nicht verstanden. Sag's noch einmal, ganz laut und deutlich. Ich bin Frau Weber. Das hast du vorhin sicher verstanden. Wir müssen nun auch wissen, wie du heißt.« Er nahm allen Mut zusammen und sagte noch einmal, »Rami.« »Rami, das ist ein schöner, seltener Name. Und wo bist du bisher in die Schule gegangen?« Rami schüttelte den Kopf. »Noch gar nicht? Wie alt bist du denn?« 7 bald.« Frau Weber schien plötzlich keine Lust mehr zu haben, Rami noch mehr zu fragen. Sie schaute in die Klasse umher und meinte, »Nun will ich erstmal einen Platz für dich suchen.« Die Lehrerin zog einen Stuhl heran und wies Rami einen Platz an. Nur 2 Jungen saßen an dem Tisch. Rami merkte, dass sie von ihm abrückten. Er setzte sich zögernd auf die äußerste Kante des Stuhls, schob seine Tasche in das Fach unter dem Tisch und dachte nur, »Still sitzen, dann wird nichts passieren.« Was eigentlich passieren könnte, wusste er nicht. So saß er stumm und reglos und wagte kaum, den Kopf einmal zu drehen. Frau Weber schrieb etwas auf ein schwarzes Brett an der Wand. Bald reckte der, bald jener die Hand in die Höhe. Die Lehrerin fragte und die Kinder antworteten. Manchmal sprachen alle zur gleichen Zeit. Rami konnte in alledem keinen Sinn finden. Aber trotzdem schien es irgendwie seine Ordnung zu haben. Dann schrillte die Klingel wieder. Die Kinder liefen hinaus und Rami blieb ratlos sitzen. »Jetzt ist Pause, Rami. Geh mit den anderen auf den Hof«, sagte Frau Weber. Scheu wandte er sich zur Tür. Ach, da war wieder die rutschende Hose. Er krempelte sie hoch und ging an den vielen Türen vorbei bis zu der breiten Glastür, die in den Hof führte. Die Kinder waren laut und lustig, sie liefen einander nach und schienen sich alle zu kennen. Niemand beachtete ihn. Das war ihm nur lieb. Er schaute in den Trubel und da blieb sein Blick an einer roten Schleife hängen. Die hielt einen Pferdeschwanz zusammen. Der war lockig und hell. Er gefiel Rami sehr. Jetzt war die Schleife im Gewimmel verschwunden. Ohne sich vom Platz zu rühren, suchte Rami mit den Augen. Da, jetzt tauchte sie ganz in seiner Nähe auf. Er bekam einen freudigen Schreck und nun sah er auch das Gesicht unter dem Pferdeschwanz. Noch nie hatte Rami ein Gesicht so gut gefallen wie dieses, aber da war es schon wieder weg und sein Blick erhaschte nur noch die rote Schleife. Als die Kinder wieder in die Klasse strömten, ging Rami wie verloren hinter ihnen her. Er hielt sich an das rote Haarband und fand auf diese Weise sein Klassenzimmer wieder. Jetzt stellte er fest, dass er seinen Stuhl nur ein kleines Stück zur Seite rücken musste, um das Mädchen mit der Schleife von der Seite sehen zu können. Sie drehte den Kopf dauernd hin und her, so dass er ihr manchmal ins Gesicht sehen konnte. Sie neigte sich hierhin und dorthin zur Seite, dann verschwand ihr Gesicht hinter den anderen Köpfen. Rami war so vertieft in seinem Beobachten, dass er nicht merkte, was vorging. »Wo hast du denn deine Tafel?« fragte die Lehrerin. »Wo war sie nur hergekommen, dass sie so plötzlich neben ihm stand?« Alle Kinder hatten die Tafel schon vor sich liegen. Rami holte seine hervor. Er verstand nichts von dem, was Frau Weber jetzt an die schwarze Tafel malte. Alle Kinder beugten ihre Köpfe und gleich fingen überall die Griffel an zu kratzen. Frau Weber kam heran. »Nun, Rami, willst du nicht einmal versuchen zu schreiben? Ich schreibe dir etwas vor, dann sehen wir weiter.« Als er dann zu schreiben versuchte, kreischte sein Griffel grässlich, dass er erschrocken einhielt. »Rami, schau, so musst du den Griffel halten«, erklärte ihm die Lehrerin und fuhr fort. »Kann dir zu Hause jemand helfen?« Rami schaute auf die Tafel nieder. Er wurde rot, als er die anderen Kinder lachen hörte. Jemand sagte, »Frau Weber, der ist ja dumm, der weiß noch nicht einmal, wie man den Griffel anfassen muss.« »Psst«, machte die Lehrerin, »er wird es schon lernen, darum brauchst du dich nicht zu kümmern.« Ramis Hand wurde ganz heiß. Er quälte sich schrecklich und brachte vor Aufregung nichts zustande. »So hältst du den Griffel richtig«, ermunterte ihn die Lehrerin. »Es wird schon werden.« Rami schöpfte bei dieser freundlichen Rede gerade ein wenig Mut, da nahm die Lehrerin seine Hand und meinte, »Morgen wäschst du dir die Hände ganz sauber, ehe du in die Schule kommst. Wirst du daran denken?« Rami senkte den Kopf noch ein wenig tiefer auf die Tafel und zuckte die Achseln. Wenn ihm hier auch niemand etwas tat, war es doch schlimmer in der Schule, als er sich vorgestellt hatte. Die rote Schleife und das nette Gesicht darunter söhnten ihn allerdings ein wenig aus mit all dem Neuen, was auf ihn eindrang. Jeden Morgen, wenn er zur Schule ging und jeden Mittag auf dem Heimweg, wippte vor Rami der Pferdeschwanz mit der Schleife. Nicht immer war es eine rote, manchmal war es eine blaue, manchmal eine rosa oder eine weiße. Er wusste jetzt, dass sie Martina Lenzen gehörte. Jedes Mal, wenn ihr Name aufgerufen wurde in der Stunde, horchte er auf. Und ihr Name wurde oft gerufen, von der Lehrerin, von den Freundinnen. Martina hob sehr oft die Hand. Wenn Frau Weber etwas fragte, wusste Martina immer die Antwort. Niemals hätte sich Rami in Martinas Nähe gewagt. Sie wohnte in dem hübschen weißen Häuschen, dem letzten von Erbach, dort, wo Ramis Weg den Hang hinaufführte. Wenn sich die Freundinnen an der Ecke von ihr verabschiedet hatten und sie allein das letzte Stück Weg ging, schlich er in angemessenem Abstand hinter ihr her. Morgens blieb er so lange an der Hecke stehen, bis er Martina aus dem Haus kommen sah, um dann wieder hinter ihr herzugehen. Vom Waschen und den damit verbundenen Tadeln abgesehen, machte Rami die Schule Spaß. Während die anderen Kinder auf die Tafel schreiben mussten, hatte ihm Frau Weber nach und nach die Buchstaben und Wörter erklärt, die er noch nicht kannte. Bald konnte er den Griffel richtig führen, ohne dass es kreischte, und wenn er anfing, die Buchstaben nachzumalen, wurde etwas Richtiges daraus. Er verbrachte auch zu Hause viele Stunden damit zu schreiben und in der Fibel zu lesen, die er bekommen hatte. Über alledem fand er doch noch Zeit, auf die Autobahn hinauszusehen. Verschwanden die sausenden Autos in dem grünen Loch, so stieg nach wie vor gleichmächtig in ihm die merkwürdige Beklemmung auf, und er stellte verwundert fest, dass ihn das gleiche Gefühl beschlich, wenn Martina nach dem Schulweg vor ihm in dem weißen Haus verschwand. »Mein Autogefühl«, nannte er es bei sich. Dies Gefühl, für das er einen Namen haben wollte, weil es so stark in ihm war und wohl und weh tat zugleich. So ging das Tag für Tag. Einmal lobte Frau Weber Ramis Arbeit. »Schön hast du geschrieben, Rami«, sagte sie, und er fühlte, wie er vor Freude dunkelrot wurde. »Du bist sehr fleißig gewesen. Mach nur so weiter.« An diesem Tag fand er den Mut, auf dem letzten Wegstück ein wenig näher hinter Martina herzugehen. Er sah sie wie immer hinter der grünen Wand der Hecke ums Haus gehen und verschwinden. Ohne zu wissen, warum er es tat, ging er nahe an die Hecke heran und spähte durch eine Lücke der Büsche. Eine Weile hockte er so und schaute auf das Fenster, das seinen Augen gerade gegenüber lag. Da stand innen auf dem Fensterbrett ein Käfig mit einem kleinen blauen Vögelchen. Erst meinte Rami, es sei ein nachgemachtes, denn er hatte noch nie einen blauen Vogel gesehen. Aber da hüpfte er von einer Stange zur anderen, kletterte auf einem Leiterchen im Käfig auf und ab, tippte mit dem Schnabel an ein kleines Glöckchen mit kleinen, schnellen Schlägen. Das alles sah lustig aus. Rami sah dem Tierchen zu, und als er sich endlich abwenden wollte, geschah etwas unerhört Wunderbares. Die Gardine wurde zurückgeschoben, Martina erschien am Fenster. Sie öffnete ein Türchen am Käfig. Rami konnte es genau beobachten. Dann streckte sie den Finger aus und das Vögelchen kam aus dem Käfig auf ihren Finger gehüpft. Rami saß wie gebannt. Unbeweglich schaute er durch das kleine Guckloch in der Hecke auf Martinas Spiel mit dem Vogel. Er flog auf ihre Schulter, setzte sich auf ihren Kopf, zupfte an der Haarsteife und kam auf den Finger zurück. Rami sah, dass Martina mit dem Vogel sprach. Dann ließ sie den Vogel wieder in den Käfig hüpfen. Sie schloss das Türchen und ließ dann die Gardine wieder vor das Fenster fallen. Nun sah er nur noch den Vogel im Käfig hin und her wippen. Rami hockte vor der Hecke. Er wusste nicht, wie lange. Als nichts mehr geschah, erhob er sich. Die Knie schmerzten ihn. Langsam trottete er den Hangweg hinauf. Vor dem Hause oben stand der Vater mit dem Wagen. Das Pferd rupfte Gras am Wegrand, Nein, heute mochte Rami nicht in dem alten Kram suchen, den der Vater mitgebracht hatte. Er ging gleich die Treppe hinauf, ohne auf die Brüder zu achten, die den Wagen abräumten. Die Mutter stand am Herd. Der Raum war heiß und erfüllt von Zwiebeldunst und Bratengeruch. Auf dem Tisch standen mehrere Flaschen mit Schnaps. Rami ging in die Kammer nebenan und schaute zum Fenster hinaus. Über den Pappeln wurde eben eine weiße Wolke sichtbar. Gleich würde der Zug heranbrausen. Rami legte den Kopf an die Fensterscheibe, schaute hinaus und sah doch nichts. Joko, der Kater, der auf Ramis Matratze gelegen hatte, kam und rieb seinen Kopf an Ramis Schulter.
6: »Katerle, mein guter Schwarzer«, flüsterte das Kind. Zum ersten Male in seinem Leben wehrte sich etwas in ihm gegen den Schmutz und die Unordnung hier im Haus, gegen den Dunst und den alten Trödel, der unten abgeladen und sortiert wurde, gegen den schlotterigen Trainingsanzug, den er tragen musste, gegen die Flaschen auf dem Tisch nebenan. Er wusste, was sie bedeuteten. Nachher, wenn der Braten fertig war, würden sie essen. Und dann würden sie trinken. Vater und Mutter und Gero und Gaeto. Sie würden lachen und lärmen und allerlei Reden führen, die er nicht verstand. Das würde so lange gehen, bis einer nach dem anderen hintaumelte, auf den Fußboden oder auf die knarrenden Betten. Nie hätte Rami geglaubt, dass Martina weinen könnte. Die lustige Martina. Er war ganz erschüttert, als er das erlebte. Gleich am Anfang der Stunde geschah es. Die Lehrerin fragte etwas, niemand hob den Finger. »Martina, kannst du auch nicht antworten? Wo bist du mit deinen Gedanken?« Da brach das Mädchen in Tränen aus und erzählte, ihr Wellensittich sei davon geflogen.
7: »Er ist so zahm«, sagte sie an den Tränen schluckend. »Wir lassen ihn oft aus dem Käfig. Annegret, meine große Schwester, hat das Fenster offen gelassen. Das wusste ich nicht. Sonst hätte ich mein Tüttlein ja nicht aus dem Käfig gelassen und...«
1: Nun schluchzte Martina laut auf.
7: »Und da war er mit einem Male fort.«
1: Rami stieg ein Kloß in der Kehle hoch. Beinahe hätte er mitgeweint. Der Vogel war fort, der kleine blaue Vogel. Das Spiel am Fenster sollte vorbei sein. Obwohl heute keine Aussicht bestand, dass Martina ans Fenster kommen würde, bezog Rami doch seinen Posten an der Hecke und spähte hindurch. Der Käfig stand verlassen an seinem Platz. Rami fühlte sich unglücklich wie nie zuvor. Er richtete sich auf und ging langsam heimwärts. Es war heiß. Er streifte die Jacke ab und trottete weiter. Da traf ein Laut sein Ohr. Ein feines, klägliches Piepsen. Wie angewurzelt blieb Rami stehen und sah sich um. Dort im Schlehdorn. Er traute seinen Augen kaum. Dort saß Martinas Vogel. Rami hielt den Atem an. Jacke und Schultasche glitten zu Boden. Langsam schlich er näher. Schritt für Schritt. Dann stieß er seine Hand vor, mitten in die Dornen hinein. Ein schneller Griff, er hielt das Tierchen in seiner Hand. Noch einmal rissen ihm die Dornen ins Fleisch des bloßen Armes, als er ihn aus der Hecke zog. Er beachtete es nicht. Beide Hände schloss er um das Vögelchen. Er fühlte das kleine Herz gegen seine Handflächen klopfen. So rannte er, rannte so schnell er konnte den Hangweg zurück. Mit den Ellenbogen drückte er die Klinke des Türchens nieder und bollerte dann mit dem Absatz gegen die Haustür.
4: »Na, na, na«, hörte er drin eine Stimme. Dann wurde die Tür geöffnet.
1: Ein Mann stand vor Rami und hinter ihm sah er Martina. Rami hob beide Hände, zwischen denen das Vogelschwänzchen hervorlugte, und brachte mühsam heraus, noch keuchend vom schnellen Laufen von der Erregung,
6: »Der Vogel!«
1: Martina schrie auf.
6: »Rami, Rami, mein Tüttlein? Zeig her! Ist es noch am Leben? Mutti, er hat mein Tüttlein!«
1: Woher auf einmal die vielen Gesichter kamen, die ihn plötzlich umringten, vermochte Rami nicht zu ergründen. Man stupste und zog ihn in das Zimmer, wo am Fenster der Käfig stand.
6: »Lass ihn hinein!« rief Martina,
1: und die Mutter stellte den Käfig auf den Tisch. Rami ließ den Vogel durch das kleine Türchen schlüpfen, das seit seinem Ausflug noch offen stand. Die ganze Familie war um den Tisch versammelt. Alle lachten und schwatzten durcheinander. Rami sah an sich herunter und bemerkte, dass sein Hemd zerrissen und schmutzig war. Alle waren noch so sehr mit dem Vögelchen beschäftigt, dass niemand bemerkte, wie Rami hinausschlich. Er klinkte die Haustür auf,
6: trat hinaus und zog die Tür hinter sich zu. Dann lief er. Sein Arm war blutig gerissen. Das machte ihn beinahe ein bisschen stolz. Daran konnte man ja sehen, dass er das Tüttlein, Martinas Vogel, aus den Dornen geholt hatte. Als er an den Schlehdornbusch kam, sah er seine Jacke und die Schultasche liegen. Daran hatte er gar nicht mehr gedacht. Er legte sich hinter dem Busch ins Gras und stellte sich Martinas frohes Gesicht vor. »Ich hätte nicht fortgehen sollen«, dachte er. »Sie hätte vielleicht noch mit mir gesprochen.« Nun war die Gelegenheit vorbei. Das Autogefühl überkam ihn so stark, dass er es fast nicht ertragen konnte. Er erhob sich und stolperte heimwärts. Auf der Schwelle des Hauses oben lag Joko in der Sonne. Rami hockte sich neben das Tier, streichelte das glänzende Fell und merkte erst, dass er weinte, als ein warmer Tropfen auf seine Hand fiel. »Wo ist denn der Junge geblieben?«, fragte Martinas Mutter, als sich der erste Freudensturm im Hause Lenzen gelegt hatte. Wie ein Wirbelwind war Martina zur Tür hinaus. »Rami! Rami!«, rief sie. Es blieb still. Sie wartete und rief noch einmal, aber Rami antwortete nicht. »Er ist weg, Mutti«, sagte sie, ins Zimmer zurückkehrend. »In den paar Minuten kann er nicht weit gekommen sein. Schau einmal auf der Straße nach ihm«, meinte die Mutter. Das tat Martina dann auch, aber sie konnte ihn nicht entdecken. »Ich sehe ihn nirgends«, sagte sie dringend. »Ich glaube, er wohnt oben in dem Haus, wo die Ratten sind.« »Es tut mir leid, dass er so davongelaufen ist«, sagte die Mutter. »Ich kann ihn aber nicht finden, Mutti.« »Ach, macht euch mal keine Sorgen um den Dreckspatz«, mischte sich Horst, einer von Martinas Brüdern, ein. »Der Mann mit der Pferdekarre aus dem Haus da oben fährt immer herum und sammelt Lumpen, Papier und Eisen. Die Hose, die der Junge anhat, und das Hemd haben die bestimmt aus den Lumpen gesucht.«
8: »Der arme kleine Kerl«, bedauerte die Mutter.
6: »Soll ich zu dem Haus hinlaufen und ihn holen?« »Nein, Martina, alleine kannst du nicht zu den Leuten gehen. Ich werde mir überlegen, was man für den Jungen tun kann. Von Horst und Erwin habe ich bestimmt noch Sachen in der Flickkiste, die man für den Kleinen in Ordnung bringen kann.«
7: »Ja, Mutter, und vor allem eine Hose. Seine rutscht immer, und dann lachen alle Kinder in der Klasse.«
6: »Das sieht euch ähnlich«, tadelte die Mutter.
7: »Ich habe aber gar nicht gelacht«, verteidigte sich Martina. »Ich tue nur immer so, als sähe ich ihn nicht.«
6: Die Familie hatte am Samstagabend beschlossen, Rami Sonntag zum Kaffeetrinken einzuladen. Nach dem Mittagessen ging die Mutter mit Martina den Hangweg hinauf. Bei dem Schlehdornbusch blieb sie stehen. »Schau, Martina, da hängt ein Fetzen Stoff in den Zweigen. Das könnte von Ramons Hemd sein. Der arme kleine Kerl, er hat sich bestimmt an den Dornen wehgetan.« Nichts regte sich ringsum, als Martina mit ihrer Mutter durch das offene Gatter trat.
5: »Die haben hier ja nicht mal eine Tür«, wunderte sich das Kind.
6: Sie traten in den unteren Flur. Frau Lenzen warf einen Blick in die Räume, die zu ebener Erde lagen. Sie sah Lumpen in bunten Haufen, Papier, Blechdosen, Draht und rostige Eisenteile herumliegen. Sie fuhr erschrocken zurück, als sie das Schnauben des kleinen braunen Pferdchens hörte, das in einem kleinen Nebenraum angebunden stand. Es hob den Kopf und schaute mit großen, runden Augen zu den Eindringlingen hin.
5: »Hier unten wohnt niemand«, erklärte die Mutter. »Wir wollen hinaufgehen.«
6: Martina hielt die Hand der Mutter fest umklammert. Die Stufen der Treppe ächzten unter den Schritten. Oben lauschten sie erst eine Weile. Da waren zwei Türen. An welche sollte man jetzt klopfen? Die Diele unter Frau Lenzens Fuß krachte. Sonst war es ganz still im Haus. Rami hatte wie gewöhnlich seinen Platz am Fenster bezogen und schaute hinaus. An diesem sonnigen Sonntag waren so viele Autos unterwegs. In ununterbrochener Reihe rasten sie auf dem grau-weißen Band davon. Rami folgte den Wagen mit den Augen, bis sie in dem grünen Nichts verschwanden. Große, schnelle Wagen überholten die Kette der Kleinen. Oh, oh, dachte er, jetzt kommt er nur schneller in das grüne Loch. Er war so vertieft, dass er das Knarren der Treppe überhörte. Darum erschrak er so heftig, als an die Tür geklopft wurde. Mama und Pa schliefen in der Kammer. Gerau und Gaeto waren schon am Morgen fortgegangen. Da klopfte es noch einmal.
5: »Ja?«, sagte Rami zögernd. Vorsichtig wurde die Tür aufgemacht.
8: Da, Martina stand an der Tür. Rami rieb sich die Augen, blinzelte. Ja, da stand sie und neben ihr eine Frau. Das war gewiss ihre Mutter.
6: Rami, bist du ganz allein zu Hause? Fragte die Frau und kam, Martina an der Hand, langsam näher.
8: Wir wollen dich zum Kaffeetrinken abholen, Rami, sagte Frau Lenzen und streckte Rami die Hand entgegen. Da sah sie seinen zerschundenen Arm. Ist das etwa gestern passiert, als du unser Tüttlein gefangen hast? Fragte sie. Rami legte den Arm auf den Rücken, nickte nur und lächelte. Es macht nichts, es macht gar nichts, hätte er gern gesagt, brachte aber nicht ein Wort über die Lippen.
2: »Wer ist da?«
8: kam jetzt aus der Kammer eine Stimme. Rami sprang vom Stuhl und lief an die Kammertür. Er öffnete sie nur ein wenig und rief durch den Spalt, »Martina!«
2: »Dann lauf meinetwegen!«
8: Frau Lenzen lächelte ermuntert. »Komm!« Da fiel Rami ein, dass er keine Jacke anhatte. Wie merkwürdig, dass Martinas Mutter zu wissen schien, was er dachte. Sie schob ihn sacht zur Tür mit den Worten, »Komm nur, wie du bist!« Wir sehen bei uns einmal nach, ob dir etwas von den Sachen unserer Jungen passt. Martina schwatzte vergnügt. Rami ging schweigend neben ihr her.
6: Mein Tüttlein war ganz ausgehungert. Hast du gesehen, wie er sich auf die Hirserispen stürzte? Ach nein, du bist ja gleich weggelaufen. Warum nur? Ich habe dich gerufen, aber du warst weg.
8: Rami ging wie im Traum. Er ging hier neben Martina. Sie sprach mit ihm genauso wie sonst mit ihren Schulfreundinnen. Das war so wunderbar und es war merkwürdig. Er konnte es noch gar nicht recht fassen.
6: »Wir haben uns so gefreut, dass du unser Tüttlein zurückgebracht hast. Es tut mir leid, dass du dir den Arm dabei verletzt hast. Du musst uns jetzt öfter besuchen. Bist du immer allein zu Hause?«
8: Rami sah schweigend zu der freundlichen Frau auf.
2: »Hast du keine Geschwister?« fragte sie weiter.
6: »Giro und Gaeto«, brachte Rami mühsam heraus.
2: »Was für schöne Namen ihr alle habt. Wo sind denn deine Brüder?«
6: »Fort. Heute früh.«
8: Jetzt hatten sie den Schlehdornbusch erreicht.
6: »Hat unser Vögelchen dort drin gesessen?«
8: Martina wies auf das dornige Geäst.
6: »Hm«,
8: machte Rami.
6: »Da so einfach reinzugreifen. Man sieht ja all die scharfen, spitzen Dornen. Das hätte ich nie fertiggebracht«, staunte Martina.
8: »Und dein Hemd hast du auch dabei zerrissen«, ergänzte die Mutter. »Nun, wir werden sehen, dass du ein anderes dafür bekommst.«
6: Das war ein Nachmittag. Zunächst kam Rami in das hübsche weiße Haus mit den grünen Fensterläden. Ein großes Mädchen, das schon beinahe erwachsen war, sagte zu Martinas Mutter, er sei ein Schmutzfink, mit dem man sich nicht an den Tisch setzen könne.
8: Die Mutter sagte nur, »Heidemarie«, aber auf eine Weise, wie Rami noch nie jemand hatte reden hören. Das Mädchen wurde ganz rot. Die Mutter führte ihn die Treppe hinauf. Sie war so lieb und freundlich, es wurde ihm ganz leicht ums Herz. Sie kamen in eine Stube, wie er noch nie eine gesehen hatte. Darin stand eine große, weiße Wanne. Frau Lenzen sagte, er solle alles ausziehen. Das war nicht viel. Er hatte Hemd und Hose schnell abgestreift. Sie drehte einen Hahn auf. Da lief warmes Wasser in die Wanne. Frau Lenzen half ihm, in die Wanne zu steigen und fragte, als er in dem warmen Wasser saß, »Gefällt dir das, Rami?« Er genierte sich schrecklich, weil er so schmutzig war.
6: »So was haben wir nicht«, sagte er und zog die Beine an den Bauch und streckte sie wieder aus.
8: »Ja, ich kann mir denken, dass oben in dem alten Haus kein Bad ist«, nickte Frau Lenzen.
6: »Wie gut der Seifenschaum roch, mit dem er über und über bedeckt war.«
8: »Wir seifen gleich deine Locken mit ein«, bestimmte Martinas Mutter. Rami war mit allem einverstanden.
6: »So, Rami, nun brausen wir dich ab. Pass auf, das ist ganz besonders schön.«
8: Sie drehte an ein paar blanken Hähnen und da kam das Wasser wie Regen herunter, aber nicht etwa kalt, sondern schön warm. Ja, das Wasser rieselte an ihm herunter und er fand es wunderbar. Das Mädchen Heidemarie kam herein. Sie legte ein blaues Hemd und eine Hose auf den Stuhl.
6: »Das könnte ihm passen«, sagte sie.
8: Fast tat es Rami leid, dass er aus der Wanne musste. Aber nun kam das weiße Handtuch, mit dem wurde er abgetrocknet. Dann schlüpfte er in die Sachen, die Heidemarie gebracht hatte.
6: »Ein bisschen reichlich«, stellte die Mutter fest.
8: Aber Rami fand alles herrlich. Ich glaube, wir streichen ein wenig Salbe auf deine Schrammen. Frau Lenzen betrachtete Ramis zerschundenen Arm. Durch das Wasser waren die Krusten aufgeweicht. Es sah rot und entzündet aus. Aus einem Schränkchen an der Wand kam ein Salbendöschen zum Vorschein. Die Salbe kühlte und dann wurde noch eine weiche Binde darüber gewickelt. Später saßen sie an einem großen Tisch im Garten. Rami fand sich gar nicht zurecht unter all den neuen Gesichtern. Er aß Kuchen und trank Milch. Martina saß neben ihm und sagte immer wieder, »Rami, iss tüchtig! Schmeckt es dir gut?« So aß er Martina zuliebe ein Stück Kuchen nach dem anderen, obwohl ihm der

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Das wird doch schön sein. Was meist, und vielleicht auch nicht allein. 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
1: Ein herzlicher Gruß und willkommen sei wie alle Nische hierher, die jeden sehr interessante Geschichten herrschen. Wir wünschen Ihnen viel Freude beim Tauherrschen.
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Guten Abend, werte Hörerinnen und Hörer. Ich begrüße Sie zum Abendjournal am Dienstag, den 11. August. Am Mikrofon Ruth Hildebrandt. Schön, dass Sie eingeschaltet haben. Das erwartet Sie in dieser Sendung. Wissenswertes vom Tag in Nachrichten und Beiträgen, Inputs zu aktuellen Themen, Wetterdaten, Devisenkurse und das Bibelwort für den Tag. Im zweiten Teil des Abendjournals hören Sie im Gesundheitsmagazin mehr zum Thema Kälte und Influenza und wir bringen ein Interview über ein Theaterstück des Colegio Secundario Neuland.

Wir beginnen mit Nachrichten aus dem internationalen Bereich. Das Schulverbot in Afghanistan trifft 2,4 Millionen Mädchen. Das geht laut dem ORF aus einem Bericht der UNESCO hervor. 5 Jahre nach der Machtübernahme der islamistischen Taliban in Afghanistan geht die UNO-Kulturorganisation UNESCO von 2,4 Millionen Mädchen im Land aus, die von weiterführender Schulbildung ausgeschlossen sind. Bis 2030 könnte die Zahl gar auf knapp 4 Millionen steigen, warnte die Organisation. Die UNESCO bezieht sich bei der Schätzung auf die Zahl der Mädchen, die bereits an einer weiterführenden Schule eingeschrieben waren und diese nach der Machtübernahme verlassen mussten, sowie Mädchen, die die Volksschule nun erfolgreich abschließen. Als einziges Land der Welt verbietet Afghanistan Mädchen und Frauen Bildung über die Volksschule hinaus. 2 Jahrzehnte voller Fortschritte würden so rückgängig gemacht. Nach ihrer Machtübernahme 2021 haben die Taliban die Rechte von Frauen und Mädchen im Land drastisch eingeschränkt. Weiterführende Schulen und Universitäten dürfen sie nicht besuchen. Auch aus Teilen des Arbeitslebens werden sie so herausgedrängt. Im Libanon ist die Todesstrafe abgeschafft worden. Der Libanon ist das erste arabische Land, das die Todesstrafe abschafft, so der Spiegel. Seit 2004 war im Libanon niemand mehr hingerichtet worden. Gerichte verhängten jedoch weiterhin Todesurteile. Mit dem neuen Gesetz wird die Todesstrafe nun auch formell abgeschafft. Die Parlamentsfraktion der Hisbollah stimmte gegen die Abschaffung. Verbrechen, die vor dem Inkrafttreten des neuen Gesetzes begangen wurden und sonst mit der Todesstrafe bestraft worden wären, werden nun mit lebenslanger Haft geahndet. Für nach der Gesetzesänderung begangene schwere Straftaten ist eine verschärfte lebenslange Haft mit Zwangsarbeit vorgesehen. Die Umsetzung dieser verschärften lebenslangen Haft dürfte angesichts überfüllter Gefängnisse und begrenzter staatlicher Mittel jedoch schwierig sein. Fast 3/4 Englands sind mittlerweile von einer Dürre betroffen, darüber schreibt der Spiegel. Parks und Felder, die zu dieser Jahreszeit normalerweise grün sind, sind ausgetrocknet und gelb. Gleichzeitig sanken vielerorts die Flusspegel und Landwirte warnen vor möglichen Lebensmittelengpässen infolge von Missernten. In England waren es nur 10% der sonst üblichen Regenmenge. Wegen der Dürre haben die Behörden bereits zahlreiche Beschränkungen für Bauern und Bürger erlassen. Insgesamt sind 27 Millionen Briten von den Wassereinschränkungen betroffen. Auch andere Teile Europas verzeichnen eine Trockenheit, so zum Beispiel Frankreich und die Schweiz. Im Juni und Juli war es in Westeuropa so heiß wie nie zuvor in den beiden Sommermonaten. Infolge der Hitze sind die Pegel vieler europäischer Flüsse drastisch gefallen, darunter die des Rheins, der Donau, der Elbe und der Weichsel. In Deutschland hat sich die Zahl der mit Essstörung behandelten Mädchen zwischen 10 und 17 Jahren innerhalb von 20 Jahren verdoppelt. Innerhalb von 20 Jahren hat sich die Zahl der jungen Frauen und Mädchen, die wegen Essstörungen im Krankenhaus behandelt werden mussten, mehr als verdoppelt. Die Zahl stieg zwischen 2004 und 2024 von etwa 2.800 auf ungefähr 6.000, wie das Statistische Bundesamt in Wiesbaden mitteilte. Die häufigste Diagnose ist Magersucht, schreibt die Tagesschau. Die häufigsten Diagnosen waren 2024 Magersucht mit 9.000 Behandlungsfällen und Essbrechsucht, also Bulimie, mit 1.300 Fällen. Frauen und Mädchen werden über alle Altersgruppen hinweg deutlich häufiger wegen Essstörungen stationär behandelt als Jungen bzw. Männer. Vor 2 Jahren waren demnach 92,9% der mit dieser Diagnose behandelten Menschen Frauen. 2004
lag der Frauenanteil bei 88,5%.

Willkommen zu den Nachrichten aus Paraguay. Paraguay hat Asphaltierungsarbeiten für den Handelskorridor nach Argentinien gestartet. Wie IP Paraguay schreibt, hat im Chaco die wichtigste Phase der Asphaltierung für den Straßenabschnitt zwischen Cruce Don Silvio und Pozo Hondo begonnen. Das Infrastrukturprojekt ist ein entscheidender Teil des sogenannten Biozeanischen Korridors, der künftig die Transportwege für den internationalen Schwerlastverkehr zwischen Paraguay und Argentinien erheblich verkürzen und die logistischen Kosten senken soll. Der gesamte Bauabschnitt erstreckt sich über eine Länge von knapp 52 Kilometern und wird mit einer besonders widerstandsfähigen, mehrschichtigen Asphaltstruktur für den weltweiten Warenverkehr ausgestattet. Neben seiner strategischen Bedeutung für den Handel mit den Häfen am Pazifik und Atlantik schafft das vom Ministerium für öffentliche Bauten vorangetriebene Großprojekt derzeit auch rund 300 Arbeitsplätze für die lokale Bevölkerung sowie für indigene Gemeinschaften in der Region Boquerón. Die paraguayische Botschaft hat die Sicherheit von Landsleuten in Kolumbien bestätigt. Nach dem verheerenden Erdbeben der Stärke 7,4 in Kolumbien hat die paraguayische Vertretung in Bogotá Entwarnung für alle dort lebenden Landsleute gegeben. Laut dem Nachrichtenportal El Nacional erklärte Botschafter Juan Alberto Bayardi nach intensiven Überprüfungen, dass keiner der rund 150 registrierten Paraguayer unter den 180 Todesopfern oder den Verletzten sei. Bislang verzeichnete die diplomatische Vertretung lediglich materielle Schäden am Geschäft einer paraguayischen Händlerin. Das heftige Beben mit dem Epizentrum im Departement Chocó war im ganzen Land spürbar. Während die kolumbianischen Rettungskräfte in den Trümmern weiter nach Überlebenden suchen, bleibt die paraguayische Botschaft vor Ort in ständiger Bereitschaft. Sie will die Lage der eigenen Staatsbürger in den betroffenen Regionen auch in den kommenden Tagen lückenlos überwachen. Die Nationalpolizei hat die Interpol-Datenbank erfolgreich in ihr Kontrollsystem integriert. Die Nationalpolizei hat die internationalen Fahndungsdatenbanken von Interpol offiziell in das landesweite System Quantum eingebunden, wie das staatliche Nachrichtenportal Medios del Estado berichtet. Durch die technologische Modernisierung erhalten die Einsatzkräfte an den Grenzübergängen ab sofort direkten Zugriff auf weltweite Echtzeitdaten zu gesuchten Personen, gestohlenen Ausweisdokumenten und entwendeten Fahrzeugen. Der Leiter der Migrationsbehörde, Jorge Kronawetter, betonte bei der Vorstellung, dass diese Vernetzung die Grenzkontrollen im Hinblick auf kommende internationale Großveranstaltungen erheblich effektiver machen werde. Das gemeinsame Projekt mit der Nationalpolizei und dem Innenministerium gilt als strategischer Meilenstein für die innere Sicherheit Paraguays. Die Behörden wollen dadurch die Schlagkraft im Kampf gegen das internationale organisierte Verbrechen, den Schmuggel und den weltweiten Menschenhandel nachhaltig erhöhen. Paraguay und Mexiko wollen ihre bilateralen Beziehungen vertiefen. Wie das Außenministerium auf ihrer Internetseite schreibt, hat Außenminister Rubén Ramírez Lezcano den mexikanischen Botschafter Juan Manuel Nungaray Valdés in Asunción zu einer diplomatischen Audienz empfangen. Im Mittelpunkt des Treffens standen der Ausbau der Zusammenarbeit sowie die konkrete Nachbereitung der politischen Konsultationen, die im vergangenen Juli auf Ebene der Vizeminister in Mexiko-Stadt stattgefunden hatten. Beide Diplomaten koordinierten zudem die Vorbereitungen für zeitnahe Treffen auf Ministerebene und den strategischen Dialog zwischen den beiden Ländern weiter zu vertiefen. Das Gespräch unterstreicht das gemeinsame Bestreben, die wirtschaftliche und politische Kooperation
im lateinamerikanischen Raum nachhaltig zu stärken und neue Partnerschaften in verschiedenen Kernbereichen aufzubauen. Die Regierung hat den Ande-Präsidenten zum Mitglied des Itaipu-Verwaltungsrates ernannt. Präsident Santiago Peña hat den Ingenieur Miguel Ángel Baez Reyes per Dekret in den Verwaltungsrat des binationalen Wasserkraftwerks Itaipu berufen. Baez Reyes, der gleichzeitig die nationale Stromverwaltung Ande leitet, übernimmt das Amt von seinem Vorgänger Hector Richer Becker. Der erfahrene Elektroingenieur verfügt über eine mehr als 30-jährige Karriere im Energiesektor und besetzte in der Vergangenheit bereits verschiedene Spitzenpositionen innerhalb der staatlichen Verwaltung. Gemäß den Statuten des Itaipu-Vertrages setzt sich das Kontrollorgan des Kraftwerks zu gleichen Teilen aus Vertretern von Paraguay und Brasilien zusammen. Die paraguayische Führung erhofft sich von der Neubesetzung eine weitere Stärkung der nationalen Interessen bei der Verwaltung des strategisch wichtigen Energiekraftwerkes. Ein Gefängnisinsasse hat bei gescheitertem Fluchtversuch schwere Verletzungen erlitten. Ein Häftling der Regionalstrafanstalt von Pedro Juan Caballero hat heute bei einem Ausbruchsversuch schwere Verletzungen erlitten. Wie Megat Cadena erläutert, kletterte der Insasse unbemerkt auf das Dach des Gefängnisses. Als ein Wachposten ihn entdeckte und einen Warnschuss abgab, verlor der Gefangene beim Fluchtversuch den Halt. Er stürzte ab und erlitt Brüche an beiden Armen sowie Kopfverletzungen. Das Justizministerium leitete sofort die Sicherheitsreaktion ein. Der verletzte Häftling wurde in ein Krankenhaus gebracht und wird dort derzeit unter strenger Polizeibewachung medizinisch versorgt.

Weiter geht's mit lokalen Bekanntgaben. Herr Marcio Brites meldet, dass er eine schwarze Dokumententasche am Freitag, den 7. August, in der Umgebung der Straßenkreuzung Fred Engen und Bergfeldstraße verloren hat. Der Finder wird gebeten, sich unter folgender Telefonnummer zu melden: 0976 672 901. Gezeichnet Marcio Brites. Vom Buchhandel Libreria Philadelphia wird bekannt gegeben, dass vom 1. bis zum 31. August Zeitschriftenbestellungen für 2027 aufgegeben werden können. Die Auswahlliste wurde aktualisiert und erweitert. Anlässlich zum Tag des Kindes werden zudem in der Woche vom 10. bis zum 16. August alle Kaderklemmbausteine-Produkte mit einem Rabatt von 10% zum Kauf angeboten. Bestellungen können auch über die Website des Buchhandels aufgegeben werden. Gezeichnet Raphael Balzer, Leiter des Buchhandels. Das Geschäft Pilar in Philadelphia veranstaltet einen Ausverkauf. Vom 3. bis zum 16. August erhält man einen Rabatt von bis zu 50% auf ausgewählte Produkte. Mit der Itaú-Kreditkarte erhält man zusätzlich Vorteile beim Einkauf. Gezeichnet Fatima Riveros.

Das Wetter in Philadelphia. Der Himmel ist ganz leicht bewölkt und die Temperatur beträgt 22 Grad Celsius. Die Höchsttemperatur wurde mit 23 und die Tiefsttemperatur mit 13 Grad Celsius gemessen. Die relative Luftfeuchtigkeit liegt bei 40%, der Luftdruck beträgt 1018 Millibar. Der Wind weht aus südlicher Richtung mit einer Geschwindigkeit von 11 Kilometern in der Stunde. Die Höchstgeschwindigkeit betrug 20 Kilometer pro Stunde. Zur Wettervorhersage. Morgen steigt die Temperatur im Laufe des Tages von 14 bis auf 29 Grad Celsius an. Der Himmel zeigt sich teils bis überwiegend bewölkt und der Wind weht erst aus unterschiedlicher, später dann aus südlicher Richtung.

Wie das Geld in anderen Währungen heute gehandelt wurde, im An- und Verkauf, hier der Überblick. Der US-Dollar steht auf 5.930 zu 5.990 Guaraníes und der kanadische Dollar steht auf 3.500 zu 5.100 Guaraníes. Der Euro wurde mit 6.820 zu 7.320 gehandelt, der brasilianische Real mit 1.090 zu 1.190 Guaraníes und der Peso Argentino wurde mit 3 zu 5,5 Guaraníes gehandelt. 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

Jesus sagt in Matthäus 24, Vers 44, Darum seid auch ihr bereit, denn der Menschensohn kommt zu einer Stunde, da ihr es nicht meint.

0: Dr. Wilmar Dück vom Hospital Concordia spricht im Gesundheitsmagazin über das Thema Kälte und Influenza. Der Beitrag wurde uns freundlicherweise von Radio Neuland zur Verfügung gestellt. Das Interview mit Dr. Dück führte Valeria Bergen.
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2: In der Winterzeit, die wir jetzt durchmachen, sind Atemwegserkrankungen sehr typisch. Da sprechen wir auch manchmal von Grippewellen. Was hat es mit dieser Erkrankung auf sich?
3: Ja, im Moment sind wir halt im Winter und ist halt auch die Zeit, wo dann mehr diese Influenza vorhanden ist. Das hat auch damit dann zu tun, einfach, dass wir mehr in geschlossenen Räumen sind, alle zusammen und die ganzen Schleimhäute sind etwas gereizter und mehr Schleim vorhanden und dann kann der Virus halt sich auch schneller propagieren. Und wie gesagt, wir sprechen dann jetzt von Influenza. Bei Influenza müssen wir sagen, dass wir hauptsächlich zwei Arten haben. Da ist einmal Influenza A und Influenza B. Um jetzt uns das ein bisschen zu merken, eine sogenannte Eselsbrücke zu brauchen, würde ich mal sagen, Influenza A ist aggressiver und Influenza B ist el más bueno, wenn man das im Spanischen überträgt. So, Influenza A, wie gesagt, ist eine Grippeinfektion, die heftiger den Körper angreift. Also die Symptome sind viel stärker und die Komplikationen können auch stärker werden wie bei einem Influenza B. Influenza B ist eher ein leichter Verlauf der Krankheit. Und deshalb macht es eventuell auch Sinn, das zu differenzieren. Und wenn wir dann kurz eventuell noch über die Symptome sprechen. Die Symptome sind, wie wir das von früher kennen, also Grippesymptome. Das heißt meistens Fieber, Halsschmerzen, Kopfschmerzen, Gliederschmerzen, Muskelschmerzen und allgemeines Schwächegefühl. Und das kann ganz spontan anfangen, dass man plötzlich hohes Fieber hat und dann kommen diese Symptome dann nach und nach. Und bei dem Influenza A, wie gesagt, der aggressiver ist, kann es dann irgendwann auch nicht nur beim Halsschmerzen bleiben, sondern es geht auch rüber auf eventuell eine Lungenentzündung und sonstige Komplikationen. Wobei man aber auch sagen muss, dass oft zu dieser sogenannten virellen Entzündung, also Influenza ist ja ein Virus, dann zusätzlich auch noch eine bakterielle Entzündung dazukommen kann. Und dann haben wir halt andere Komplikationen. Da sind dann mehr auch die Lungenentzündung dann stärker vertreten bei denen, wo es dann auch Komplikationen gibt, ja, wo es eine Überinfektion von Bakterien auf dem Virus drauf gibt. Ja, da müsste ich vielleicht kurz einmal auch zum Verlauf der Krankheit etwas sagen. Also die Ansteckung ist meistens schon ein Tag, bevor man Symptome hat. Deshalb ist es auch relativ schwierig jetzt zu wissen, wann habe ich mich dann jetzt angesteckt, wie gesagt, weil die andere Person eventuell noch keine Symptome hat, aber den Virus schon im Körper hat, dann, wie gesagt, kommen die Symptome und die Verbreitung, die Ansteckung ist halt über diese kleinen Tröpfchen, die im Speichel sind, wenn man jetzt genießt hat oder gehustet hat und die Hand dann auf Oberflächen gehabt hat, wo dieser Virus schon war und diese Hand dann zum Mund oder zur Nase führt und schon hat man den Virus sich selber übertragen. Aus dem Grund ist es dann auch wichtig, wenn man dann schon Symptome hat, weil die nächsten 4 bis 5 Tage ist man weiter noch ansteckend für den nächsten, dass man dann auch einfach das respektiert und nicht zu eng mit anderen Personen im geschlossenen Raum ist und ich sage immer wieder dann auch eventuell nicht Terere trinken mit jedermann, halt nur Terere alleine trinken oder gar nicht trinken, weil man ja gerade nicht weiß, ob der andere schon den Virus hat, weil die Symptome noch nicht da sind, aber der Virus schon da ist. Also das ist sehr, sehr wichtig, einfach zu bedenken, dass man dann in dieser Zeit ständig auch die Hände wäscht und Türklinken, weiß man ja auch nie, was alles dran ist, dann auch da vorsichtig ist und Hände desinfiziert. Und die andere Frage war, wann jetzt zum Krankenhaus und wann nicht. Einfach gucken, wenn jetzt Symptome kommen, wie leichtes Fieber oder Gliederschmerzen, dann könnte man auch eventuell erstmal zu Hause versuchen, was damit zu tun. Das heißt, Ruhe bewahren, viel trinken, Flüssigkeitszufuhr Und man muss auch dazu sagen, dass das Fieber halt auch eine Gegenwehr gegen diesen Virus ist. Ich bin jetzt nicht der Meinung, dass man jedes Fieber gleich runterfahren muss mit Medikamente. Einfach gucken, der Körper arbeitet dagegen und unser Immunsystem ist halt dazu da, auch diesen Virus zu bekämpfen. Das muss man dann auch lassen und dann einfach schauen. Wenn das Fieber natürlich zu heftig wird, dann kann man schon mal was dagegen unternehmen und dann sehen, wie verhält sich das weiter. Gibt es dann auch wieder Phasen, wo ich mich besser fühle, dann wieder Kraft bekomme und dann sollte man schauen, wie gesagt, der Verlauf ist meistens so von 7 Tage bis 10 maximal, aber ich denke doch schon, wenn man nach 5, 6 Tagen keine Besserung fühlt und man immer schlechter fühlt, mehr Fieber oder ständig Fieber, dass es keine Phasen mehr gibt, wo man sich gut fühlt oder es kommt ein Husten dazu, das auch nicht besser wird, das Schmerzen bei der Einatmung und Husten mit Auswurf, dann wäre es wirklich schon an der Zeit, mal einen Arzt aufzusuchen, dass man einmal abklärt, ist schon eine Lungenentzündung dazu, müsste man doch schon was unternehmen oder eventuell auch stationär bleiben. Da werden auch gewisse Blutanalysen gemacht, um zu gucken, wie hoch ist die Entzündung und eventuell definieren, ist es jetzt Influenza A oder B. Also das sind so kurz Richtlinien, die man könnte beachten. Wann gehe ich zum Krankenhaus und wann nicht? Wie gesagt, wenn jetzt leichtes Fieber ist und eventuell ein bisschen Halsschmerzen und ansonsten man noch essen und trinken kann, Ruhe bewahren, dann würde man auch wirklich noch abwarten können zu Hause.
2: Besonders interessant ist dabei auch die Frage, wie wir unser Immunsystem stärken können, bevor wir überhaupt krank werden. Es gibt ja immer diesen schönen Spruch, Vorbeugen ist besser als heilen. Welche Maßnahmen empfehlen Sie zur Vorbeugung? Was kann man im Alltag tun, um unser Immunsystem zu schützen und das Risiko einer Influenza-Erkrankung zu verringern?
3: Ja, also vorbeugend sowieso, bevor man überhaupt krank wird, würde ich noch dazu sagen wollen, einfach versuchen, einen gesunden Lebensstil zu haben, sprich eine ausgeglichene Ernährung, wo dann auch Gemüse und Obst und sowas dazugehören sollte. Vitamin D-Zufuhr ist immer wichtig für unser Immunsystem, hat man lange gar nicht gut genug beachtet. Man denkt immer, im Chaco haben wir genug Sonne. Leider muss ich sagen, dass ich auch immer wieder Patienten habe, wo ich im Blut dann feststelle, dass Vitamin D zu niedrig ist. Trotzdem wir viel Sonne haben. Man schützt ja sich auch, um nicht jetzt Hautkrebs zu bekommen. So, da ist es auch dann wichtig zu gucken, irgendwann mal im Jahr einen Vitamin-D-Spiegel zu messen und sehen, ist es okay oder nicht. Weil Vitamin D ein sehr, sehr wichtiges Vitamin ist, das unser Körper braucht, sowohl fürs Immunsystem, für die ganze Mutlage, also auch Leute, die jetzt leicht depressiv sind, ist es auch immer wichtig zu gucken, wie ist es mit dem Vitamin D. Und das im Zusammenhang dann mit Vitamin K und so verschiedene Sachen, um einfach das Immunsystem auch zu stärken und dann vorbeugend da unterwegs zu sein. Sonst im Arbeitsalltag auch Ruhepausen mal gönnen, dass man einfach ausruhen kann und wieder zu Kräften kommt. Wie gesagt, Ernährung ist sehr wichtig und genug Wasserzufuhr.
2: Ja, da haben wir jetzt eine ganze Menge praktische Tipps bekommen, wie wir zu Hause auf uns aufpassen können in Bezug auf diese Atemwegserkrankungen, aber auch allgemein, dass man auf seine Gesundheit achtet. Aus Erfahrung, glaube ich, weiß auch jeder, dass nicht jeder Mensch gleichermaßen betroffen ist. Einige Personengruppen haben ein höheres Risiko für Komplikationen. Welche Menschen sollten bei einer Influenza besonders aufmerksam sein? Gibt es bestimmte Altersgruppen oder Personen mit Vorerkrankungen, die schneller ärztliche Hilfe in Anspruch nehmen sollten?
3: Ja, also da wären einmal die Kleinkinder zu erwähnen. Ja, da sind die Babys mit wenigen Monaten vom Leben noch. Also da ist ein Thema, dass die sehr schlecht das Schleim aushusten können und den ganzen Manejo oder ja einfach Schleim und dann verschleimen die schnell, dann husten die nicht richtig, dann können die das nicht aushusten und dann gibt's schnell auch eine Zusatzentzündung von Bakterien. Da müsste man dann wirklich schon vorsichtig sein und wirklich nicht zu lange warten, um dann auch beim Arzt einmal eine Kontrolle zu machen, wie es wirklich wie weitergeht. Eine andere Gruppe von Personen, wo man Acht haben muss, ist halt die, wo schon vor Entzündungen von Lungen gewesen sind, also die Lungen schon nicht mehr Eier so ganz gesund sind, da auch darauf zu achten, dass es nicht zusätzlich wieder eine Lungenentzündung gibt. Und natürlich die älteren Personen, sprich 65 und darüber, dass man da auch guckt, dass sie dann genug Flüssigkeit zufuhr, weil man muss sagen, im Alter, der Durst nicht mehr so richtig da ist, das Gefühl, dass man Durst hat, fast wegbleibt. Und dann vergisst man oft auch zu trinken. Genau in dieser Zeit, wo es kalt ist, hat man sowieso wenig Durst. Und dann der Körper ausgetrocknet ist und dann der Virus auch schneller eingreifen kann. Ja, also die Altersgruppen sowie Kleinkinder und die ältere Generation müsste schon vorsichtig sein mit den Symptomen und gucken, dass man da nicht zu lange wartet, um eine ärztliche Beratung zu bekommen.
1: 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Vielen Dank fürs Zuhören und bis zur nächsten Sendung.

0: Schüler des dritten Kurses des Colegio Secundario Neuland erlebt. Im Fach Deutsch haben sie unter der Leitung von Frau Roswitha Isaac ein Theaterstück einstudiert und bereiten sich nun mit großer Vorfreude auf die Aufführung vor. Mehr dazu erfahren Sie jetzt von Frau Roswitha Isaac. Beginnen wir mit dem Herzstück des Abends. Wie heißt das diesjährige Theaterstück und worum geht es in der Geschichte?
1: Der Schwank mit dem Titel »Ein Chaos kommt selten allein« von Janette Botasch dreht sich um ein chaotisches Hotel, dessen geiziger Besitzer und das Personal bei der Ankunft eines anonym angekündigten Hoteltesters in Aufruhr geraten. Verzweifelt versuchen sie herauszufinden, welcher ihrer skurrilen Gäste die geheimnisvolle Testperson ist.
0: Bevor überhaupt mit den Proben begonnen werden konnte, musste zunächst das passende Stück gefunden werden. Nach welchen Kriterien haben Sie dieses Theaterstück ausgewählt und wie verlief die Klärung der Aufführungsrechte?
1: Da das Stück im Rahmen des Deutschunterrichtes mit dem dritten Kurs einstudiert wurde, suchten wir gezielt nach einem Theaterstück, das nicht zu lang ist, aber eine abwechslungsreiche und spannende Handlung bietet und gleichzeitig genügend Rollen für die gesamte Gruppe bereithält. Ein weiterer Vorteil war, dass für dieses bereits ältere Werk keine Aufführungsgebühren mehr anfallen. Dadurch erhielt die Gruppe die Möglichkeit, den dritten Akt kreativ zu überarbeiten und an eigene Ideen anzupassen. So konnten sie ihre eigenen Vorstellungen einbringen und dem Stück eine persönliche Note verleihen, ohne den ursprünglichen Charakter der Handlung zu verlieren.
0: Ein Theaterstück lebt natürlich von den Menschen, die es auf die Bühne bringen. Wie viele Personen wirken bei diesem Theaterstück mit und für welche Altersgruppen ist das Stück geeignet?
1: Insgesamt wirken 15 Schüler an der Aufführung mit und wir empfehlen den Theaterbesuch für Zuschauer ab 12 Jahren.
0: Bis zur Premiere ist es oft ein langer Weg. Wie lange haben die Proben gedauert und gab es bei der Besetzung der Rollen oder während der Vorbereitungen besondere Herausforderungen?
1: Die Gruppe hat sich rund 3 Monate lang im Deutschunterricht auf die Aufführung vorbereitet. Eine besondere Herausforderung war zunächst die Rollenverteilung, da die unterschiedlichen Charaktere des Stückes möglichst passend zu den einzelnen Schülern besetzt werden sollten und jede Rolle ihre eigenen Anforderungen mit sich bringt. Darüber hinaus verlangt die Probenarbeit viel Einsatz, Geduld und Disziplin. Das Auswendiglernen, eine deutliche Aussprache sowie eine überzeugende, mimische und gestische Darstellung sind Fähigkeiten, die heute nicht mehr selbstverständlich sind und erst durch regelmäßiges Üben entwickelt werden können. Umso beeindruckender ist es, mit welchem Engagement die Gruppe diese Herausforderungen angenommen hat. Sie sind dabei nicht nur an ihren Rollen gewachsen, sondern konnten auch ihr Selbstvertrauen, ihre Ausdrucksfähigkeit und vor allem ihre Teamarbeit stärken.
0: Gibt es während der Aufführung eine Pause und wie sieht es mit dem Eintritt aus? Was kostet eine Karte? Gibt es einen Vorverkauf und wofür wird der Erlös verwendet?
1: Es gibt eine Pause, in der Erfrischungen zum Kauf angeboten werden. Der Eintritt beträgt 20.000 Guaraníes pro Sitzplatz, egal welche Altersgruppe. Eintrittskarten sind nur am Veranstaltungstag ab 18.50 Uhr an der Abendkasse erhältlich. Sowohl die Einnahmen aus dem Kartenverkauf als auch der Erlös der Kantine kommen der Klassenreise der Abschlussgruppe zugute.
0: Zum Abschluss, wann und wo findet die Theateraufführung statt? Um wie viel Uhr beginnt sie und warum sollten sich unsere Zuhörer diesen Theaterabend nicht entgehen lassen?
1: Die Aufführungen finden am 13. und 14. August in der Aula auf dem Hof des Colegio Secundario um 19.30 Uhr statt. Wer kommt, bekommt nicht nur einen lustigen und amüsanten Abend geboten, sondern unterstützt gleichzeitig die Schülerinnen und Schüler vom dritten Kurs bei der Finanzierung ihrer letzten gemeinsamen Klassenreise.

Da uns heute noch etwas Zeit bleibt und wir ein christlicher Radiosender sind, möchte ich uns gerne eine kurze Andacht aus dem Buch »Feiert Jesus« lesen. Die Überschrift dieser Andacht trägt den Titel »Jesus trägt dich«. Glaube nicht, das sei nur frommer, schwacher Trost. Glaube nicht, für Gott seist du bedeutungslos. Seine Tränen fließen in das große Meer seiner unendlichen Liebe zu dir. Ja, er selbst hat alle Qualen schon erlebt, bis hin zum Tod am Kreuz, auf dem auch unser Name steht. Doch am Ende gilt der Sieg über alle Macht. Jesus rettet dich aus der Nacht. Das waren einige Zeilen aus einem der Lieder von »Feiert Jesus«. Dazu nun folgender Text. Jesus weiß, wovon er spricht. In schweren Zeiten, bei Schicksalsschlägen oder Hilflosigkeit, habe ich erlebt, wie verschieden Menschen auf meine Situation reagieren. Teilweise habe ich Reaktionen von Menschen erlebt, die uns nicht geholfen, ja teilweise sogar verletzt haben. Worte wie »Das wird schon wieder«, »Nur nicht die Hoffnung aufgeben« oder »Dann wird es halt das nächste Mal was«, waren alles andere als hilfreich. Ich hatte aber auch viele Begegnungen, in denen ich gemerkt habe, dass Freunde mitgefühlt haben, oftmals ohne viele Worte. Das Zuhören, ein Nicken, Tränen in den Augen, aber auch die Aussagen »Ich bete für dich« oder »Ich verstehe Gott hier auch nicht«, haben zwar nicht meine Schmerzen genommen, aber mir gezeigt, ich bin nicht alleine. Und so stelle ich mir Jesus vor. Er hört mir zu, er leidet mit, denn er hat, indem er meine Sünden mit ans Kreuz genommen hat, riesige Qualen durchlitten. Wie sehr trägt mich da die Zusage von Gott, dass ich am Ende der Zeit bei ihm sein werde und alles Leid in seiner Herrlichkeit vergessen sein wird. Er wird alle ihre Tränen abwischen, und es wird kein Tod und keine Trauer und kein Weinen und keine Schmerzen mehr geben. Denn die erste Welt mit ihrem ganzen Unheil ist für immer vergangen. Offenbarung 21, Vers 4.

Am Schluss dieser Sendung hier noch einmal die aktuellen Wetterdaten. Der Himmel ist teilweise bewölkt und die aktuelle Außentemperatur beträgt 20 Grad Celsius. Die Luftfeuchtigkeit liegt bei 49%, der Luftdruck beträgt 1018 Millibar und der Wind weht mit 9 Stundenkilometern aus westlicher Richtung. Das war das Abendjournal. Hier noch der Hinweis auf weitere Sendungen, die Sie auf diesem Sender heute Abend noch in Deutsch hören. Gleich im Anschluss folgen hier die Kindernachrichten. Um 19.15 Uhr folgt Karussell, um 19.30 Uhr The Gospel Message und um 20.27 Uhr hören Sie dann die Segensworte am Abend. Ich verabschiede mich und wünsche Ihnen nun einen schönen Feierabend. Auf Wiederhören.

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1: 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Allein im Juli war die Bauarbeit im Wert von 39.000 Millionen Guaranis aufgeschlossen. Die gesamte geplante Investition beträgt mehr als 611.000 Millionen Guaranis. 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Diese ist besonders wichtig für den Transport von Produkten, Waren und Dienstleistungen zwischen der Region Occidental und der Region Oriental. Davon können mehr als 400.000 Menschen profitieren. 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

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Von dem Wader von der Kolonie Sommerfeld in Umgebung informiere ich, dass der Waderdienste uns für den Marischen Medweg eine Lechstemperatur von 16 und eine Höchsttemperatur von 28 Grad verutsahe. 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

Det wird das Programm «Wat sagt de Bibel?». Wenn Sie uns schreiben wollen, hier ist unsere Adresse. Radio Segenswelle, Postfach 25 04 und 32 715 Detmold in Deutschland. Unsere Telefonnummer ist 05 231 500 5988. Wenn ihr uns in dem Ausland anrufen wollt, dann müsst ihr die 49 für Deutschland verwählen. Hiermit kommt das von unserem Programm «Wat sagt die Bibel?» zum Ende. Und wir hoffen, dass das von unserem Programm gönnt zum Sehen gewasst ist. Und hier wird nie in der Bibel lehren können. 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

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Ein Leben mit Gott ist eine Wirklichkeit.

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